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0: Hallo und willkommen beim FRS Kulturkalender, heute am Freitag, den 18. September. Wie immer verraten wir, was es in den nächsten Tagen so alles zu erleben gibt. Es folgen unsere Veranstaltungsempfehlungen. Heute um 20 Uhr gibt es eine Buchpräsentation und Lesung in der Verlagsbuchhandlung Kurdirektion in Bad Ischl. Die Autorin Bianca Braunshofer liest aus ihrem Buch Und jetzt queer. Gemeinsam mit den beiden anderen Autoren Marlon Brandt und Tobi Schiller greift sie das Thema des Queerseins in der Literaturgeschichte auf und wünscht sich mehr Wahrnehmung von queeren Lebenswelten in der Literatur. Und das am besten schon in der Schule. Buchpräsentation und Lesung mit Bianca Braunshofer. Heute ab 20 Uhr in der Kurdirektion in Bad Ischl. Lyrikerinnen in Österreich. Eine Lesung und Filmvorführung morgen am Samstag, den 19. September ab 18 Uhr im Kino Ebensee. Um 18 Uhr startet eine Lesung mit den österreichischen Autorinnen Silja Rosa Schletterer und Isabella Kreiner und um 20 Uhr wird der Film Ingeborg Bachmann – Jemand, der einmal ich war – gezeigt. Der Film ist ein Porträt, der die Zerbrechlichkeit und Kraft einer Künstlerin feiert, die sich jeder Vereinnahmung entzog und deren Werk bis heute eine visionäre Wucht besitzt. Lyrikerinnen in Österreich. Lesung und Filmvorführung morgen am Samstag, den 19. September ab 18 Uhr im Kino Ebensee. Mehr Informationen auf kino-ebensee.at. Eine weitere Lesung gibt es am Dienstag, den 22. September um 19 Uhr im OKH Vöcklerbruck. Ebria ist eine Insel, fern unserer Zeit und doch erschreckend nah. Als ein toter Wal begraben unter Plastikmüll an die Küste gespült wird, nehmen sich die BewohnerInnen nur, was sie brauchen. Nie mehr, als ihnen zusteht. Sie leben im Gleichgewicht mit der Natur und in einer Gesellschaft, die Gier und Herrschaft hinter sich gelassen hat, wohlwissend, wie fragil dieses Gleichgewicht ist. Im Mittelpunkt steht Lahea, Tochter der Dorfvorsteherin, die aufbricht, um Ebria zu erkunden und dabei mit verdrängten Wahrheiten, Rissen im Gemeinschaftsgefüge und einer wachsenden Bewegung konfrontiert wird, die alles in Frage stellt, wofür Ebria steht. Mit ihrem Romandebüt Lahea entwirft die Linzer Schriftstellerin Lisa Viktoria Niederberger eine fiktive Inselgesellschaft, die als Gegenbild zu unserer Gegenwart funktioniert. Lisa Viktoria Niederberger liest aus ihrem Roman Lahea. Am Dienstag, den 22. September um 19 Uhr im OKH Vöcklerbruck. Einlass ist um 18 Uhr. Und am Tag darauf, am Mittwoch, den 23. September, findet von 18 bis 21 Uhr ebenfalls im OKH das Agenda 21 Projektlabor Wie geht's Alter? Gut alt werden in Vöcklerbruck und Gmunden statt. Passend zur Wanderausstellung Wie geht's, Alter? Sind in den Bezirken Vöcklerbruck und Gmunden 4 konkrete Projektideen entstanden. Von einem offenen Familienbauernhof bis hin zu einem altersfreundlichen Vöcklerbruck. Im Projektlabor werden diese Ideen nun gemeinsam mit interessierten BürgerInnen, Gemeinden und Fachleuten weiterentwickelt. Das Projektlabor Wie geht's, Alter? Am Mittwoch, den 23. September von 18 bis 21 Uhr im OKH Vöcklerbruck. Der Eintritt ist frei. Weitere Informationen zu allen Veranstaltungen findet man unter okh.or.at. Das war's für heute vom Kalender. Ich wünsche einen schönen Freitag und einen guten Start ins Wochenende. Es verabschiedet sich im Namen des gesamten FRS-Teams Bastian Mateka.

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1: Guten Tag, Ausweiskontrolle. Wie viel haben wir schon getrunken, Abend?
2: Das ist meine erste Rausstellung, also noch nicht so viel.
1: Das beantwortet nicht die Frage. Geht schon, Zettel her. Was hast du getrunken heute?

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0: Hallo und willkommen beim FRS Kulturkalender, heute am Freitag, den 18. September. Wie immer verraten wir, was es in den nächsten Tagen so alles zu erleben gibt. Es folgen unsere Veranstaltungsempfehlungen. Heute um 20 Uhr gibt es eine Buchpräsentation und Lesung in der Verlagsbuchhandlung Kurdirektion in Bad Ischl. Die Autorin Bianca Braunshofer liest aus ihrem Buch Und jetzt queer. Gemeinsam mit den beiden anderen Autoren Marlon Brandt und Tobi Schiller greift sie das Thema des Queerseins in der Literaturgeschichte auf und wünscht sich mehr Wahrnehmung von queeren Lebenswelten in der Literatur. Und das am besten schon in der Schule. Buchpräsentation und Lesung mit Bianca Braunshofer. Heute ab 20 Uhr in der Kurdirektion in Bad Ischl. Lyrikerinnen in Österreich. Eine Lesung und Filmvorführung morgen am Samstag, den 19. September ab 18 Uhr im Kino Ebensee. Um 18 Uhr startet eine Lesung mit den österreichischen Autorinnen Silja Rosa Schletterer und Isabella Kreiner und um 20 Uhr wird der Film Ingeborg Bachmann, Jemand, der einmal ich war, gezeigt. Der Film ist ein Porträt, der die Zerbrechlichkeit und Kraft einer Künstlerin feiert, die sich jeder Vereinnahmung entzog und deren Werk bis heute eine visionäre Wucht besitzt. Lyrikerinnen in Österreich. Lesung und Filmvorführung morgen am Samstag, den 19. September ab 18 Uhr im Kino Ebensee. Mehr Informationen auf kino-ebensee.at. Eine weitere Lesung gibt es am Dienstag, den 22. September um 19 Uhr im OKH Vöcklerbruck. Ebria ist eine Insel, fern unserer Zeit und doch erschreckend nah. Als ein toter Wal begraben unter Plastikmüll an die Küste gespült wird, nehmen sich die BewohnerInnen nur, was sie brauchen. Nie mehr, als ihnen zusteht. Sie leben im Gleichgewicht mit der Natur und in einer Gesellschaft, die Gier und Herrschaft hinter sich gelassen hat, wohlwissend, wie fragil dieses Gleichgewicht ist. Im Mittelpunkt steht Lahea, Tochter der Dorfvorsteherin, die aufbricht, um Ebria zu erkunden und dabei mit verdrängten Wahrheiten, Rissen im Gemeinschaftsgefüge und einer wachsenden Bewegung konfrontiert wird, die alles in Frage stellt, wofür Ebria steht. Mit ihrem Romandebüt Lahea entwirft die Linzer Schriftstellerin Lisa Viktoria Niederberger eine fiktive Inselgesellschaft, die als Gegenbild zu unserer Gegenwart funktioniert. Lisa Viktoria Niederberger liest aus ihrem Roman Lahea. Am Dienstag, den 22. September um 19 Uhr im OKH Vöcklerbruck. Einlass ist um 18 Uhr. Und am Tag darauf, am Mittwoch, den 23. September, findet von 18 bis 21 Uhr ebenfalls im OKH das Agenda 21 Projektlabor Wie geht's Alter? Gut alt werden in Vöcklerbruck und Gmunden statt. Passend zur Wanderausstellung Wie geht's, Alter? Sind in den Bezirken Vöcklerbruck und Gmunden 4 konkrete Projektideen entstanden. Von einem offenen Familienbauernhof bis hin zu einem altersfreundlichen Vöcklerbruck. Im Projektlabor werden diese Ideen nun gemeinsam mit interessierten BürgerInnen, Gemeinden und Fachleuten weiterentwickelt. Das Projektlabor Wie geht's, Alter? Am Mittwoch, den 23. September von 18 bis 21 Uhr im OKH Vöcklerbruck. Der Eintritt ist frei. Weitere Informationen zu allen Veranstaltungen findet man unter okh.or.at. Das war's für heute vom Kalender. Ich wünsche einen schönen Freitag und einen guten Start ins Wochenende. Es verabschiedet sich im Namen des gesamten FRS-Teams Bastian Mateka.

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0: Hallo und willkommen beim FRS Kulturkalender, heute am Freitag, den 18. September. Wie immer verraten wir, was es in den nächsten Tagen so alles zu erleben gibt. Es folgen unsere Veranstaltungsempfehlungen. Heute um 20 Uhr gibt es eine Buchpräsentation und Lesung in der Verlagsbuchhandlung Kurdirektion in Bad Ischl. Die Autorin Bianca Braunshofer liest aus ihrem Buch Und jetzt queer. Gemeinsam mit den beiden anderen Autoren Marlon Brandt und Tobi Schiller greift sie das Thema des Queerseins in der Literaturgeschichte auf und wünscht sich mehr Wahrnehmung von queeren Lebenswelten in der Literatur. Und das am besten schon in der Schule. Buchpräsentation und Lesung mit Bianca Braunshofer. Heute ab 20 Uhr in der Kurdirektion in Bad Ischl. Lyrikerinnen in Österreich. Eine Lesung und Filmvorführung morgen am Samstag, den 19. September ab 18 Uhr im Kino Ebensee. Um 18 Uhr startet eine Lesung mit den österreichischen Autorinnen Silja Rosa Schletterer und Isabella Kreiner und um 20 Uhr wird der Film Ingeborg Bachmann, Jemand, der einmal ich war, gezeigt. Der Film ist ein Porträt, der die Zerbrechlichkeit und Kraft einer Künstlerin feiert, die sich jeder Vereinnahmung entzog und deren Werk bis heute eine visionäre Wucht besitzt. Lyrikerinnen in Österreich. Lesung und Filmvorführung morgen am Samstag, den 19. September ab 18 Uhr im Kino Ebensee. Mehr Informationen auf kino-ebensee.at. Eine weitere Lesung gibt es am Dienstag, den 22. September um 19 Uhr im OKH Vöcklerbruck. Ebria ist eine Insel, fern unserer Zeit und doch erschreckend nah. Als ein toter Wal begraben unter Plastikmüll an die Küste gespült wird, nehmen sich die BewohnerInnen nur, was sie brauchen. Nie mehr, als ihnen zusteht. Sie leben im Gleichgewicht mit der Natur und in einer Gesellschaft, die Gier und Herrschaft hinter sich gelassen hat, wohlwissend, wie fragil dieses Gleichgewicht ist. Im Mittelpunkt steht Lahea, Tochter der Dorfvorsteherin, die aufbricht, um Ebria zu erkunden und dabei mit verdrängten Wahrheiten, Rissen im Gemeinschaftsgefüge und einer wachsenden Bewegung konfrontiert wird, die alles in Frage stellt, wofür Ebria steht. Mit ihrem Romandebüt Lahea entwirft die Linzer Schriftstellerin Lisa Viktoria Niederberger eine fiktive Inselgesellschaft, die als Gegenbild zu unserer Gegenwart funktioniert. Lisa Viktoria Niederberger liest aus ihrem Roman Lahea. Am Dienstag, den 22. September um 19 Uhr im OKH Vöcklerbruck. Einlass ist um 18 Uhr. Und am Tag darauf, am Mittwoch, den 23. September, findet von 18 bis 21 Uhr ebenfalls im OKH das Agenda 21 Projektlabor Wie geht's Alter? Gut alt werden in Vöcklerbruck und Gmunden statt. Passend zur Wanderausstellung Wie geht's, Alter? Sind in den Bezirken Vöcklerbruck und Gmunden 4 konkrete Projektideen entstanden. Von einem offenen Familienbauernhof bis hin zu einem altersfreundlichen Vöcklerbruck. Im Projektlabor werden diese Ideen nun gemeinsam mit interessierten BürgerInnen, Gemeinden und Fachleuten weiterentwickelt. Das Projektlabor Wie geht's, Alter? Am Mittwoch, den 23. September von 18 bis 21 Uhr im OKH Vöcklerbruck. Der Eintritt ist frei. Weitere Informationen zu allen Veranstaltungen findet man unter okh.or.at. Das war's für heute vom Kalender. Ich wünsche einen schönen Freitag und einen guten Start ins Wochenende. Es verabschiedet sich im Namen des gesamten FRS-Teams Bastian Mateka.

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0: Heute zu Gast in Welderbe Hallstatt Günther Kain. Günther Kain ist Holzbauexperte, ist Zimmerermeister, ist Bauphysiker, ist aber auch ständiges Mitglied im österreichischen Denkmalbeirat beim Bundesdenkmalamt und er begleitet die Sanierung der Seeklause in Steg. Die Seeklause in Steg wird jetzt ab dem Jahr 2026 und im Jahr 2027 saniert und im Zuge dieser Sanierung bekommt man, denke ich, sehr tiefe Einblicke in die Konstruktion, in Bauteile, die lange unter dem Wasser waren. Günther, bitte sei so gut und beschreibe die Aufgabenstellung, warum überhaupt die Seeklause saniert wird, wie ist der Zustand und welches Ergebnis erwartet man sich von diesen Maßnahmen?
1: Ja, vielleicht eingangs ganz kurz die Rahmenbedingungen. Also die Seeklause wurde in der heutigen Form im 16. Jahrhundert errichtet. Wenn ich es richtig in Erinnerung habe, 1560er Jahre.
0: Also es gibt Quellen, die schon auf 1511 hindeuten, aber die sicheren Belege stammen aus dem Zeitraum, den du genannt hast. Und es gibt in diesem Podcast schon Episoden über Thomas Seeauer, dem Alten, der immer wieder mit dieser Seeklause in Verbindung gebracht wird. Es gibt eine Episode, die sich mit dem Aufbau, mit der Funktion der Seeklause beschäftigt. Und es gibt auch eine Episode, in der die letzte Klausmeisterin, die Frau Trausner, zu Wort kommt in einem Tondokument. Und ich stelle in die Shownotes zu dieser Episode Links zu diesen genannten Episoden, die sich auf die Seeklause beziehen.
1: Ja, und seit dieser Zeit wird dieses Holzbauwerk zum Wasserstandsmanagement des Hallstätter Sees genutzt und infolge auch des Traunflusses seeabwärts. Es ist die Sachlage so gewesen, dass Bauteile der Seeklause mittlerweile in schlechtem Zustand waren. Es wurde mal bei einem Hochwasser ein Klaustor herausgerissen und so musste aus Sicherheitsgründen auch dieses Thema angegangen werden. Es gab dann eine Abstimmungsphase vieler Stakeholder, die rund um die Klause Interessen natürlich haben, nur um das zu nennen, das ist das Bundesdenkmalamt, das ist der Gewässerbezirk, das sind aber auch die See- und Traunanrainer, die natürlich durch Wasserstandsveränderungen beeinflusst sind. Also kurzum, es war ein komplexer Prozess. Das Tolle ist, dass es jetzt gelungen ist, quasi die Instandsetzung, bewusst Instandsetzung, also die baugleiche Ertüchtigung und teilweise Erneuerung dieser Seeklause angehen zu können.
0: Du hast vorhin erwähnt, dass ein Hochwasser ein Klaustor zum Teil herausgerissen hat. Wenn ich das richtig im Kopf habe, gab es da Probleme mit dem Auflager des Tors oder mit der Lagerung des Tors im unteren Torbaum. Der untere Torbaum ist ja quasi das Schwellenholz, das quer über den See verläuft. Und da war das Auflager bereits so stark abgenutzt oder beschädigt, dass das Tor herausgerissen wurde?
1: Ja, genau. Also diese sehr starken Kanthölzer, also schätzungsweise 20 auf 30 Zentimeter im Querholz, tragen die Lagerung, einen stählernen Bauteil, in den die Zapfen der Tore, dieser drehbar gelagerten Tore eingreifen. Und dieses Widerlager wurde vor allem durch mechanische Belastung entsprechend ausgearbeitet. Es sei aber vielleicht an der Stelle auch noch vermerkt, es ist nicht so, dass jetzt erstmals in die Seeklause eingegriffen wird. Ein hölzernes Bauwerk wie dieses kann ja nur über derart lange Zeit bestehen und in Nutzung gehalten werden, wenn es ein ständiges Warten gibt. Vor allem an der Übergangszone Luft zu Wasser, wo ja Holz nicht so dauerhaft ist, wurde immer, und das kann man auch mit den nachher noch zu besprechenden Methoden nachweisen, wurden immer Bauteile ergänzt, nach Bedarf ausgetauscht, wichtig, Material- und konstruktionsauthentisch.
0: Das ist ja, denke ich, aber auch gerade eine Stärke dieser traditionellen Konstruktion. Die ist ja aus Materialien gefertigt, die vorwiegend in der unmittelbaren Nähe der Seeklause vorkommen. Das ist Holz und Stein und dann noch in einem sehr geringen Teil schmiedeeiserne Bauteile, wie eben diese Torlage. Da gibt es übrigens, das fällt mir ein, auch noch eine Episode in diesem Podcast, wo der Schmied Atzmannsdorfer aus Bad Gäusern in einer historischen Aufnahme berichtet, wie er diese geschmiedeten Bauteile für die Seeklause herstellt. Aber jetzt ganz konkret, wir haben schon über dieses Schwellenholz, über diesen unteren Torbaum gesprochen. Dieser untere Torbaum wurde mechanisch belastet durch Geschiebe, also letztlich durch Schotter, welche im Lauf der Jahrzehnte, der Jahrhunderte über diesen Torbaum durch das Wasser drüber gespült und quasi abgeschmirgelt wurde. Jetzt hat man ja bei den Arbeiten, die Austauscharbeiten, die Sanierungsmaßnahmen an der Ostseite der Seeklause begonnen und hat hier jetzt einmal, korrigiere mich, ein oder zwei Klausstuben trockengelegt durch Spundwände, dass man die im trockenen Zustand auch jene Bauteile sanieren kann, die eigentlich im Regelbetrieb unter Wasser liegen.
1: Richtig, also die zwei Stuben auf der Stegwirt, auf der Ostseite, die sind jetzt trockengelegt, sind auch großteils mittlerweile schon instand gesetzt. Vielleicht zwei Beobachtungen, die mich dabei fasziniert haben. Zum einen, diese Stuben bestehen ja, vereinfacht gesagt, aus Kästen, bestehend aus in den Boden gerammten Piloten, und die sind mit Steinen gefüllt, um so das Gewicht zu haben, um entsprechend dem Wasserdruck standzuhalten. Und da war faszinierend, dass die bestehenden Piloten üblicherweise gar nicht so tief in den Boden gerammt waren. Also das bewegt sich alles im Bereich zwischen 1 und 2 Metern, vielleicht 2,5 Metern. Also logisch, wenn man das händisch schlägt, ist man mit der Rammtiefe begrenzt. Und dass dann das Konzept mit den quasi beschwerenden Steinfüllungen über diese lange Zeit funktioniert. Einfache Technologie, hocheffizient.
0: Gibt es in diesem Klausstuben auch einen Boden, also wie man im Dialekt sagt, ein sogenannter Schwaboden, wie er bei Uferverbauten, bei sogenannten Wiehern üblich ist, oder liegen die Steine im Schlamm des Seegrunds?
1: Also in den Kästen gibt es keinen Boden. Außen drumherum gibt es natürlich diese Bedielungen, um die Unterspülung dieser Kästen zu verhindern. Die zweite Beobachtung, die ich vorhin genannt habe, welche mich fasziniert hat, ist, dass der Torbaum, du hast zuvor schon beschrieben, was das ist, der untere Torbaum, Stegwirtzeit, wurde mittels Dendrochronologie auf 1721 datiert. Also das ist ein Bauteil, der quasi 300 Jahre da im See verblieben ist, dem Geschiebe ausgesetzt war, also eine Lebensdauer aufweist, die ich mir mit keinem anderen Baustoff so umzusetzen traue.
0: Das heißt, wenn ich dann von den 1720er Jahren noch 300 Jahre weiter zurückrechne, kämen wir ja quasi in den 1420er, also schon noch vor der Entstehungszeit, dass also dieser Torbaum jetzt erst zum zweiten Mal gewechselt wird.
1: Genau, das ist hier mittels Dendrochronologie recht sicher nachzuweisen. Wirft aber dann gleichzeitig die Frage auf, und da bin ich wirklich schon gespannt, wenn wir gegen Seemitte, wo die Wassertiefe deutlich höher ist, vorrücken, wo mit den historischen Methoden das Austauschen eines Torbaums extrem schwierig gewesen war, ob diese Torbäume vielleicht noch original und somit älter sind oder auch einmal getauscht wurden.
0: Du hast jetzt schon einige dieser alten Bauteile untersucht, beziehungsweise in Zusammenarbeit mit der Universität für Bodenkultur diese Dendrochronologie durchführen lassen. Gibt es da einen Schwerpunkt oder eine Erkenntnis bezüglich der verwendeten Holzarten?
1: Ja, insofern, dass der Großteil Tanne ist und bereichsweise dann Lärche eingesetzt wurde. Wobei das so wirkt, wie wenn die Lärche unterrepräsentiert ist und dann auch immer eher für speziellere Piloten und da wiederum für jene mit kleinerem Querschnitt eingesetzt wurden. Also dominant ist sicher die Verwendung von Tannenholz, hat ja auch damit zu tun, dass beispielsweise Torbaum 20 auf 30 cm Querschnitt, dass solche Querschnitte in Lärche und dann splintfrei fast nicht umsetzbar sind.
0: Das heißt also im Umkehrschluss, diese schwächeren Querschnitte aus Lärche, sind da die Originalbauteile splintfrei?
1: Das ist schwer einzuschätzen, weil natürlich diese vor allem älteren Bauteile dann auch wieder durch Geschiebe relativ stark abgenutzt sind. Tendenziell enthalten sie aber den Splint. Also da wurden offensichtlich einfach runde Pfähle entsprechend als Piloten eingerammt. Ist übrigens unter Wasser ja auch weniger dramatisch, wenn man da Splint einsetzt.
0: In welchem Erhaltungszustand sind da die geschmiedeten Bauteile, wie die in der Episode vom Schmied Atzmannsdorfer geschilderten Widerlager?
1: Ja, also alles das, was unter Wasser liegt, da sind die stählernen Bauteile oder die schmiedeeisernen Bauteile in recht gutem Zustand, weil da die Oxidation ja nicht wirklich dramatisch ist. Und alles, was dann über Wasser oder in der Wechselzone ist, ist großteils ja oder mit hoher Wahrscheinlichkeit ja alles schon mehrmals getauscht worden. Ist vielleicht für die Zuhörenden auch interessant, dass beispielsweise die Betielung, die man üblicherweise von der Stegbrücke aus sieht, also dieser sichtbare Teil der Seeklause, der wird ja so alle 30 Jahre in etwa getauscht. Und zwar laufend. Das ist vielleicht auch wesentlich. Die Seeklause konnte nur so lange erhalten werden, weil es immer fähige Zimmerleute gab, die quasi diesem Bauwerk fast zugeordnet waren und in einem laufenden Prozess der Wartung eingegriffen haben. Und das ist jetzt noch so. Also es gibt da drei Zimmerer vornehmlich, die mitunter, nicht ausschließlich, aber mitunter mit der Erhaltung dieser Seeklause beschäftigt sind.
0: Also wir haben neben den lokal vorhandenen Rohstoffen, dem lokal vorhandenen Baumaterial, auch die lokal vorhandene Wartungskompetenz. Das heißt, auch wenn manchen die Seeklause als etwas völlig Veraltetes und Altertümliches erscheint, hat sie die unglaubliche Stärke, dass sie völlig unabhängig vom Funktionieren oder Nicht-Funktionieren von globalen Lieferketten ständig am Funktionieren gehalten werden kann.
1: Richtig, und aus denkmalpflegerischer Sicht, die Funktion, die ich bei diesem Bau vertrete, möchte ich auch noch darauf hinweisen, dass viel entscheidender als die richtigen Materialien oder die richtigen Verbindungen, Verbindungsmittel, viel entscheidender ist das Verfügbarhaben von Handwerkerinnen und Handwerkern, die quasi diese Techniken und Materialien zu verarbeiten wissen. Und dass man eigentlich genau diese Handwerkskompetenz in die Zukunft hin absichern muss, wenn man dieses Bauwerk authentisch weiter erhalten möchte.
0: Und die Seeklause ist ja einer der nördlichsten Teile des Welterbegebiets. Also sie liegt noch in der Kernzone des UNESCO-Welterbes. Und weil du jetzt den Begriff der Authentizität genannt hast, es gibt ja von UNESCO-ICOMOS das sogenannte NARA-Dokument, das wurde in Nara in Japan verabschiedet, wo es um Authentizität geht. Und da heißt es eindeutig drin, original und authentisch erfordert nicht, dass das Material über 500 Jahre erhalten bleibt. Also die Seeklause ist nicht oder wäre nicht nur dann original, wenn alle Holzteile wirklich aus der Erbauungszeit stammen, sondern das Entscheidende ist, dass man mit den gleichen Materialien und einer traditionellen Handwerkstechnik wieder das Gebäude so instand hält, wie es ursprünglich errichtet wurde, beziehungsweise hier eine Instandhaltungstradition pflegt, welche aber auch im Lauf der Zeit bis zu einem gewissen Grad wandelbar ist. Weil wir wissen ja aus Archivquellen, die zum Beispiel im Salinenarchiv in Bad Ischl liegen, die uns Herr Thomas Nussbaumer freundlicherweise gezeigt hat, da gibt es ja sogenannte Manipulationsbeschreibungen aus dem 19. Jahrhundert, wie damals diese Wartungsarbeiten durchgeführt wurden. Und die waren ja schon anders als zur Zeit im 16. Jahrhundert. Also es wird auch jetzt bei der Wartung auch nach Möglichkeit mit modernen Techniken gearbeitet.
1: Ja, und das ist natürlich diese Diskussion, die man ganz pragmatisch und auch unter Berücksichtigung verschiedener Interessen führen muss. Ich gebe ein Beispiel. Wir arbeiten gerade unter Wasser. Es geht gerade darum, diese Torbäume auf der Pilotage, also horizontal gekappten Piloten, zu befestigen. Diese waren traditionell mit sehr langen schmiedeisernen Nägeln niedergenagelt. Der Nachteil ist, dass derartige Verbindungen auf Zug belastet eigentlich nur überschaubar stark belastet werden können. Der Auszugswiderstand aus Längsholz ist bei einem Nagel gering. Und da erlauben wir uns jetzt zum Beispiel, dass wir an dieser recht kritischen Stelle schräg eingedrehte Folgewindeschrauben einsetzen, sehr lange dieser Bauart, um hier die Auszugswiderstände positiv zu beeinflussen. Ist nur ein Beispiel dafür, dass man dann manchmal natürlich an sinnvollen Stellen auch gute, modernere Ansätze einsetzt. Dieser natürlich schon dann auch wieder kritisch im Sinne von Authentizität zu diskutieren hat und man wird vielleicht diese Schraubverbindung oder diese Schraubverbindungen an sichtbaren Stellen über Wasser eher nicht einsetzen.
0: Aber es ist ja letztlich auch ein Lernprozess. Also man sieht hier, wie du beschrieben hast, diese schmiedeeisernen Nägel, die vielleicht vor 300 Jahren eingebracht wurden und wo man aber jetzt sieht, sie haben nicht das gehalten, was sich die Erbauer ursprünglich versprochen haben. Vielleicht war ja der erste untere Torbaum noch mit langen Holznägeln befestigt. Also, dass es hier natürlich auch einen technologischen Wandel gibt und dass vielleicht in weiteren 200 oder 300 Jahren auch dann wieder die nach uns kommen, denken, naja, vielleicht das mit der Folgewindeschraube war gut oder schlecht. Also im Prinzip ist ja diese Seeklause auch ein riesiges Experiment im Maßstab 1:1.
1: Würde ich auch so sehen.
0: Günther, ich danke dir sehr herzlich für das Gespräch.
1: Sehr gerne.
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4: 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Maria Reichel begrüßt euch sehr herzlich zu den heutigen Begegnungswegen. In unserer heutigen Sendung, die in der 19. Internationale Woche des bedingungslosen Grundeinkommens gesendet wird, bringen wir einige österreichische Beiträge dazu und ergänzen im CBA-Archiv mit einigen internationalen Links. Ich bitte euch, an der ATTAC-Protest-Mail-Aktion keine österreichischen Waffenexporte an Kriegsparteien an Wirtschaftsminister Hartmanndorfer teilzunehmen. Weiters erzähle ich euch, wo ich in nächster Zeit teilnehmen möchte. Bei der Tagung Gemeinwesensarbeit 2026, Gemeinwesenarbeit in stürmischen Zeiten, welche Konfliktfähigkeit brauchen wir für Frieden? Beim dritten WILP-Friedenskongress in Wien und bei der neuen Plattform Stop Rearm Europe Austria. Ich gratuliere der Gruppe Agnede Anoa zu ihrem 45-jährigen Bühnenjubiläum und bringe einige ihrer Lieblingslieder. Andreas Safer, Gründer der Gruppe, und Wolfgang Moitz erzählen, wie es zum Namen Agnede Anoa kam und welche Veränderungen in der Volksmusikszene in den letzten Jahrzehnten stattfanden. Nachdem Wolfgang Moitz noch ihre letzte CD Agnede Anoa jenseits des Ganges geschickt hat, verwende ich daraus etwas Instrumentalmusik vom Tanzemol, um die langen Beiträge über das Grundeinkommen aufzulockern. Weiter spielen wir folgende Lieder: A Sommerzeit, Nondi, A Uhr ohne Zeiger und Wo ist daheim?

Die 19. Internationale Woche des Grundeinkommens ist heuer vom 14. bis 20. September 2026. In Österreich ist das Motto der diesjährigen Woche bedingungsloses Grundeinkommen, sicheres Leben, furchtlose Stimmen, echte Demokratie. Wie die wirtschaftliche Abhängigkeit politischen Mut erstickt, wer um den Job, die Wohnung oder die Pension fürchtet, wagt oft keine kritische Stimme, weder am Arbeitsplatz noch in der Gesellschaft. Besonders betroffen sind jene, die im Erziehungswesen arbeiten, im Pflegeberuf,

2026. Neben der inhaltlichen Diskussion bei diesen Veranstaltungen gibt es auch aktuelle Informationen über die Möglichkeit, aktiv zu werden. Vor allem wird es Informationen geben über die europäische Bürgerinitiative zum Grundeinkommen, die ab 2027 unterschrieben werden kann. Mehr Informationen darüber findet ihr in der Website basic-income.eu.

Am 16. September 2026 wird über die Website www.meingrundeinkommen.de ein bedingungsloses Grundeinkommen verlost. Mehr Informationen findet ihr in der Website. Sie definieren das Grundeinkommen so: Das bedingungslose Grundeinkommen, BGE, ist ein Geldbetrag, den alle jeden Monat ohne Gegenleistung erhalten, um ihre Existenz zu sichern und ihnen den Zugang zum politischen und gesellschaftlichen Leben zu vereinfachen. Es sorgt dafür, dass nicht nur einige wenige in Form von Reichtum profitieren, sondern alle einen Anteil am gemeinschaftlich erarbeiteten Wohlstand ausgezahlt bekommen. So wird die Schere zwischen Arm und Reich kleiner. Denn das Grundeinkommen wird über Steuern finanziert, die den gemeinsam geschaffenen Wohlstand von wenigen Vermögenden auf viele Menschen zurückverteilen und damit auch den politischen Einfluss, der sich heute vor allem bei den Vermögenden konzentriert. Sie wollen wissen, wie ein staatliches bedingungsloses Grundeinkommen in Zukunft unser Leben verändern könnte. Deshalb finden Sie heute schon heraus, wie das Grundeinkommen wirkt und wie es Realität für alle werden kann. Was macht das Grundeinkommen ganz praktisch mit Menschen? Seit 10 Jahren finden Sie gemeinsam heraus, Sie sammeln Geld und verschenken es Monat für Monat als Grundeinkommen für ein Jahr. 3 Jahre Forschung im Pilotprojekt Grundeinkommen zeigen, es schafft Sicherheit, stärkt Selbstbestimmung und verändert, wie wir arbeiten. Mein Grundeinkommen probiert aus, wie das bedingungslose Grundeinkommen in der Praxis wirkt. Dafür sammeln Sie per Crowdfunding Geld und verlosen es als Grundeinkommen. Ohne Bedingungen für alle. Genauere Informationen findet ihr auf der Website www.mein-grundeinkommen.de.

aus der Website grundeinkommen.at. Grundeinkommen ist eine bedingungslose finanzielle Zuwendung, die jedem Mitglied der Gesellschaft in existenzsichernder Höhe, ohne Rücksicht auf sonstige Einkommen, auf Arbeit oder Lebensweise als Rechtsanspruch zusteht und eine Krankenversicherung inkludiert. Grundeinkommen ist allgemein alle Bürgerinnen, alle Bewohnerinnen des betreffenden Landes müssen tatsächlich in den Genuss dieser Leistung kommen. Existenzsichernd. Die zur Verfügung gestellte Summe soll ein bescheidenes, aber dem Standard der Gesellschaft entsprechendes Leben, die Teilhabe an allem, was in dieser Gesellschaft zu einem normalen Leben gehört, ermöglichen. Personenbezogen. Jede Frau, jeder Mann, jedes Kind hat ein Recht auf Grundeinkommen. Nur so können Kontrollen im persönlichen Bereich vermieden werden und die Freiheit persönlicher Entscheidungen gewahrt bleiben. Bedingungslos. Soll das von uns geförderte Grundeinkommen deshalb sein, weil wir in einem Grundeinkommen ein Bürgerinnenrecht sehen, das nicht von Bedingungen, Arbeitszwang, Verpflichtung zu gemeinsamer Tätigkeit, geschlechterrollenkonformes Verhalten usw. abhängig gemacht werden kann. Das bedeutet arbeitsunabhängig. Mit Grundeinkommen ist weder eine Kontrolle unbezahlter Arbeit noch eine Verpflichtung zur Erwerbsarbeit verbunden. Die ethische Verpflichtung zu sinnvoller Tätigkeit ist damit nicht aufgehoben. Gleichzeitig soll deutlich werden, dass Arbeit nicht einfach mit Erwerbstätigkeit gleichgesetzt werden kann. Ohne Armutsfalle. Leistung drückt sich keineswegs nur in Geldeinkommen aus. Trotzdem soll Grundeinkommen so gestaltet sein, dass jedes zusätzliche Einkommen das verfügbare Einkommen erhöht. Demokratisch. Die Inanspruchnahme von Grundeinkommen darf nicht diskriminierend sein. Deshalb muss es alle Mitglieder der Gesellschaft bekommen. Da möchte ich noch Hinweise auf das Positionspapier. Das findet ihr auch auf der Website grundeinkommen.at.

Ich lese jetzt noch vom Netzwerk Grundeinkommen das Positionspapier. Emanzipatorisches Grundeinkommen als solidarische Perspektive. Positionspapier des Netzwerks Grundeinkommen und sozialer Zusammenhalt. Wien, Austria 2018. Wir treten für ein bedingungsloses Grundeinkommen ein, im Sinne eines Rechts auf soziale Sicherheit. Angesichts der Herausforderungen, die mit den gegenwärtigen Entwicklungen unserer Gesellschaft wie Digitalisierung, ökologische Krise, Industrie 4.0 verbunden sind. Und in der Überzeugung, damit sowohl die individuelle Wahlfreiheit in der Lebensführung als auch den sozialen Zusammenhalt der Gesellschaft zu bestärken. Emanzipatorisches Grundeinkommen als solidarische Perspektive heißt nicht, jede angebotene Lohnarbeit unter allen Umständen annehmen zu müssen. Ermöglicht es allen, nicht bezahlte, aber gesellschaftlich notwendige Arbeit zu leisten? Bedeutet ein Abgehen von bisherigen, auf Repression basierenden Formen sozialstaatlicher Absicherung? Erhöht die Wahlmöglichkeiten des bzw. der Einzelnen in Bezug auf die eigene Lebensgestaltung? Ist ein adäquates Mittel, um allen Menschen in einer menschenwürdigen Art und Weise gesellschaftliche Teilhabe zu ermöglichen? Ist ein Baustein der Veränderung einer Gesellschaft weg vom zerstörerischen Wachstumszwang mit seinen dramatischen ökologischen Folgen? Nicht jeden Job um jeden Preis annehmen zu müssen, weil die Menschen eine deutlich gestärkte Verhandlungsposition haben, selbst entscheiden zu können, in welchem Ausmaß welcher Art von Tätigkeit oder Arbeit nachgegangen wird, frei zwischen Erwerbsarbeit und anderer Arbeit kombinieren zu können. Das entspricht unserem Menschen- und Gesellschaftsbild. Wir gehen davon aus, dass der Mensch fähig ist, verantwortlich mit einem Mehr an Freiheit umzugehen. Es geht eben nicht bloß um Armutsbekämpfung, sondern um die materielle Absicherung von Teilhabechancen, um gelebte Menschenwürde und selbstbestimmte Lebensentwürfe. Es soll letztlich nicht der Markt entscheiden, welche Art von Tätigkeit gesellschaftlich wertvoll ist und welche nicht. Über den Markt sind viele sinnvolle und gesellschaftlich notwendige Tätigkeiten nicht organisierbar. Sie finden dort keine gesellschaftliche Realisierungschance bzw. Anerkennung. In Freiheit tätig sein ist eine zukunftsorientierte, solidarische Perspektive. Sie geht davon aus, dass die Gesellschaft fähig ist, sich im Lauf der Geschichte radikal zu reformieren und zum Besseren weiterzuentwickeln.

Baustein einer solidarischen Zukunft. Wir sprechen von emanzipatorischen Grundeinkommen, weil wir das BGE als Baustein einer künftigen solidarischen Welt ansehen. Eine Welt, in der die Produktion den Menschen dient und nicht umgekehrt. Unverzichtbare Schritte in diese Richtung sind die Umverteilung gesellschaftlichen Reichtums von oben nach unten, das Schließen der sozialen Scheren zwischen Arm und Reich, sowie ein solidarisches Handeln in Bezug auf die Länder des globalen Südens. Ein gutes Leben für alle ist möglich, bedarf aber grundsätzlicher Weichenstellungen in Politik und Wirtschaft. Grundeinkommensmodelle, die nur oder vorrangig auf Massenbesteuerung, zum Beispiel durch eine radikale Erhöhung der Mehrwertsteuer, abzielen und somit die gegenwärtige Tendenz der Umverteilung von Arm zu Reich verstärken, lehnen wir deshalb ab. Ein solidarisches Grundeinkommen ist finanzierbar. Immer mehr Männer und Frauen verfügen in einer immer reicher werdenden Gesellschaft über kein existenzsicherndes Einkommen, sei es aus Erwerbsarbeit oder als Erwerbsarbeitslose. Entgegen der Vorstellung, dass die Erwerbslosen selber schuld an dieser Situation seien, gehen wir davon aus, dass der beschleunigte technologische Wandel nicht ausreichend menschenwürdige Arbeitsplätze mit existenzsichernden Einkommen schafft. Dies vermag aber auch keine Politik, die glaubt, alleine mit Wirtschaftswachstum und Standortwettbewerb gegensteuern zu können. Sie kann keine positive Vision einer gerechten Zukunft vermitteln. Erst jenseits der allgemeinen Verpflichtung zur Lohnarbeit und zum Wirtschaftswachstum entstehen die Umrisse einer Gesellschaft, die ein gutes Leben für alle ermöglicht. Ein gutes Leben für alle weltweit. Wie aber soll der gesellschaftliche Modus sein, der allen Menschen ihren Anteil am gesellschaftlichen Reichtum sichert, wenn Erwerbsarbeit alleine diese Funktion nicht mehr hat und auch nicht mehr haben soll? Wir denken, dass ein emanzipatorisches, bedingungsloses Grundeinkommen ein zentraler Baustein davon ist, und zwar nicht nur in den reichen Ländern des Nordens. Diskussionen und Experimente mit dem bedingungslosen Grundeinkommen im globalen Süden zeigen die internationale Dimension. Wir verstehen uns als Teil dieser internationalen Bewegung für ein bedingungsloses Grundeinkommen. Reiche Länder wie Österreich, die von der Ausbeutung des globalen Südens profitieren, haben eine besondere Verantwortung. Ziel eines emanzipatorischen Grundeinkommens ist es daher, eine solidarische Perspektive soziale Sicherheit hier zu entwickeln und einen adäquaten Beitrag für die ärmeren Länder und deren Entwicklung zu leisten. Das heißt, auch entsprechende Finanzmittel zur Verfügung zu stellen. Zum Beispiel durch die Besteuerung von Devisentransaktionen. Die ersten Schritte in Richtung Grundeinkommen können kurzfristig unternommen werden. Dies zeigen die verstärkten Diskussionen und Experimente in zahlreichen Ländern. Daraus lassen sich Erfahrungen für erwünschte und mögliche unerwünschte Wirkungen eines BGE gewinnen. Uns ist bewusst, dass vor allem in den Medien vieles als Grundeinkommen bezeichnet ist, das diese Bezeichnung nicht verdient. Lediglich einzelne Elemente eines bedingungslosen Grundeinkommens führen nicht zu einer Verbesserung der sozialen Situation der Mehrheit der Bevölkerung. Sie können vielmehr der Privatisierung oder gar Zerstörung sozialer Sicherungssysteme dienen und haben mit einem emanzipatorischen Grundeinkommen nichts zu tun.

0: 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Mehr Informationen vom Begegnungszentrum für aktive Gewaltlosigkeit gibt es auf der Homepage begegnungszentrum.at.
1: Das emanzipatorische Grundeinkommen baut vielmehr auf den 4 unverzichtbaren Kriterien auf. Bedingungslos soll das von uns geforderte Grundeinkommen sein, weil wir in einem Grundeinkommen ein Bürgerinnenrecht sehen, das nicht von Bedingungen, Arbeitszwang, Verpflichtung zur gemeinnütziger Tätigkeit, Geschlechterrolle, konformes Verhalten abhängig gemacht werden kann. Universell soll das Grundeinkommen sein, weil es nicht diskriminierend sein soll. Es soll also jeder und jedem zugutekommen, die oder der auf Dauer in einem bestimmten Land lebt. In der Festsetzung der Höhe des Grundeinkommens unterscheiden wir zwischen Kindern, Jugendlichen und Erwachsenen. Personenbezogen. Als Bürgerinnenrecht steht Grundeinkommen einer jeden Person zu und darf nicht abhängig gemacht werden von der Einkommens- oder Vermögenssituation eines Familienmitgliedes oder einer oder einer Mitbewohnerin. Existenzsichernd. Grundeinkommen soll eine echte Teilhabe, materiell, sozial, kulturell, am gesellschaftlichen Leben ermöglichen. Daher muss es auch in existenzsichernder Höhe ausgezahlt werden. Weichenstellungen für die Innovation der sozialen Systeme im 21. Jahrhundert sind möglich und notwendig. Ein emanzipatorisches, bedingungsloses Grundeinkommen ist ein wesentlicher Schritt in diese Richtung. Konkrete Schritte zu einem emanzipatorischen Grundeinkommen. Ersatzlose Streichung der derzeitigen gesetzlichen Möglichkeit, Sperren des Bezuges von Versicherungs- und Transferleistungen zu verhängen. Freiwilligkeitsprinzip bei Kursbesuchen des Arbeitsmarktservice. Kostenlose, budgetfinanzierte Kranken- und Unfallversicherung für alle, die bisher nicht versichert sind. Einführung des BGE im Rahmen eines Lebensphasenmodells, zum Beispiel als echte Kindergrundsicherung. Besteuerung menschlicher Arbeitskraft verringern, die Besteuerung von Wertschöpfung und Ressourcenverbrauch erhöhen. Ökosoziale Steuerreform. Allgemeine Steuerveranlagung als Grundlage für individuelle, auszahlbare Steuergutschriften. Negativsteuer. Wien im September 2018. Netzwerk Grundeinkommen und sozialer Zusammenhalt. Bien Austria. Nachzulesen bei www.grundeinkommen.at.

Ich möchte euch noch aufmerksam machen auf eine wichtige E-Mail-Aktion, organisiert von ATTAC. Keine österreichischen Waffenexporte an Kriegsparteien. In Österreich ist es strafbar, Kriegsparteien mit Rüstungsgütern oder Krediten zu unterstützen. Doch Unternehmen und Banken ist das angesichts des aktuellen Rüstungsbooms ein Dorn im Auge. Ihr Lobbying trägt nun Früchte. Wirtschaftsminister Hartmannsdorfer möchte Rüstungsexporte erleichtern und dafür das Strafgesetz § 320 StGB ändern. Damit könnten Waffen und Dual-Use-Güter mit zivilen und militärischem Verwendungszweck leichter an Kriegsparteien gelangen. Dieses Vorhaben ist nicht nur ein Geschenk an die Rüstungslobby. Es widerspricht auch Österreichs Neutralität. Statt Rüstungsexporte zu erleichtern, sollten die Schlupflöcher in der Exportkontrolle geschlossen werden. Fordere daher Wirtschaftsminister Hartmannsdorfer per E-Mail auf, keine Lockerung des § 320 StGB und keine österreichischen Waffenexporte an Kriegsparteien. Genauere Informationen findet ihr auf der Website von attac.at unter Kampagnen Wettrüsten stoppen, E-Mail-Aktion.

Am 8. Oktober 2026 bin ich im Bundesinstitut für Erwachsenenbildung in Bifet eingeladen, mit Stefan Vater im Rahmen der Tagung Gemeinwesenarbeit 2026 über unsere Arbeit im Begegnungszentrum zu reden. Wer sich für diese kostenlose Tagung interessiert, kann sich noch bis zum 23. September 2026 über die BIFEP-Homepage anmelden. Die Werkstatt Gemeinwesenarbeit am Bundesinstitut für Erwachsenenbildung mit dem Titel Tagung Gemeinwesenarbeit 2026, Gemeinwesenarbeit in stürmischen Zeiten, welche Konfliktfähigkeit brauchen wir für Frieden, findet in Bifet vom 7.10. bis 9.10.2026 statt und beschäftigt sich vor allem mit folgenden Fragen. Erstens, wie reagieren Akteure und Akteurinnen der Gemeinwesenarbeit auf die Tendenz zu gewaltsamen Handeln und wahrnehmbare Kriegsbegeisterung? Zweitens, welche Konzepte, Methoden und Inhalte aus der Gemeinwesenarbeit stärken Konfliktfähigkeit als Werkzeug demokratischer Interessensfindung? Ich würde mich freuen, wenn ich einige von euch dort im Bifet treffen kann. Bürgelstein 1-7, 5360 St. Wolfgang.

Am 29. September 2026 möchte ich am 3. WILF Austria Frauenfriedenskongress Kein Friede ohne Frauen teilnehmen. Für eine umfassende feministische Friedenspolitik und Friedensarchitektur in Österreich und Europa. Dienstag, 29. September 2026 im Nordbahnsaal Bruno Marek-Allee 5, 10, 20 Wien. Ganztägig. Hintergrundinformation: Women's International League for Peace and Freedom, kurz WILF, ist die älteste Frauenfriedensorganisation weltweit. Anlässe für den WILF Frauenfriedenskongress sind der Internationale Tag für Frieden am 21. September 2026 sowie das 111-jährige Bestehen von WILF International und die Neugründung von WILF Austria im Jahr 2021. Der UN-Generalsekretär kommt in seinem Bericht 2025 die Sicherheit, die wir brauchen, Umschichtung der Militärausgaben für eine nachhaltige und friedliche Zukunft, zum Schluss, dass steigende Militärausgaben die Entwicklung untergraben, Unsicherheit verschärfen und wichtige Ressourcen von Investitionen zur Erreichung der Ziele für nachhaltige Entwicklung abziehen. Krieg verschärfen auch Klimakrise und vice versa. Es ist hoch an der Zeit, dass wir uns in Europa und auch in Österreich um eine verstärkte und aktive Friedenspolitik und Friedensbildung bemühen und dabei auch Fraueninitiative als wichtige Akteurinnen einbeziehen. Der WILF Frauenfriedenskongress will einen Beitrag dazu leisten. Ziel der Veranstaltung ist es, aus feministischer und intersektionale Perspektive verschiedene Themenbereiche zu beleuchten, die Arbeit der Vereinten Nationen, VN und der OSZE für Frieden, die Beiträge von Friedensforschung und Friedenspädagogik, die Rolle von Friedensbewegungen und Allianzen sowie die Frage der Friedenspolitik. Diskutiert wird auch, wie die Frauen-Frieden- und Sicherheitsagenda in Österreich und in Europa effektiver umgesetzt werden kann und welche Frauen- und geschlechterspezifischen Themen Österreich im Rahmen der Rolle als nichtständiges Mitglied im Sicherheitsrat der Vereinten Nationen einbringen wird. Weitere Informationen und Anmeldungen gibt es auf der Website von wilf.at bei Event Friedenskongress. WILF Austria arbeitet in Österreich und international für Frieden und Abrüstung im Kontext von Gleichstellung und universellen Frauen- und Menschenrechte, sozialer, politischer und ökonomischer Gerechtigkeit, Demokratie, nachhaltiger Entwicklung und Klimaschutz. Sie laden auch ein Teil der neuen Plattform Stop Rearm Europe Austria zu werden. Gemeinsam wollen sie für Frieden, Geschlechtergerechtigkeit, Klima- und soziale Gerechtigkeit eintreten. Das europaweite Bündnis Stop Rearm Europe wird bereits von über 1000 zivilgesellschaftlichen Organisationen getragen und wächst stetig. Für das Wochenende des 21. bis 22. November 2026 sind erneut internationale Aktionstage geplant. Dem möchten Sie anschließen. Daher ist es Zeit, auch in Österreich starke Strukturen aufzubauen, um für den November groß zu mobilisieren. Gegen Krieg, Austerität und Klimakatastrophe. Für soziale Gerechtigkeit und Frieden. Weitere Informationen findet ihr auf der Website von wilf.at.

0: Wie kam die Idee zu Anirda Anor?
1: Die Band hat ursprünglich Folk Friends geheißen und wir haben Country Western gespielt und ein bisschen irisch und sind dann ja, ein paar Jahre so in dieser Formation herumgetingelt und waren dann auf einem Festival in Italien und dort waren Ungarn, die haben ungarische, zeitgenössische Folk Music gespielt, Italiener, die italienische Musik gespielt haben und wir Österreicher haben Country Western gespielt und da sind wir uns etwas merkwürdig vorkommen.
0: Und dann haben wir das Glück gehabt, dass wir beim Steirischen Volksliedwerk andocken durften, den Hermann Hertl mit den Zitoler Tanzgeiger kennengelernt haben, weil die traditionelle Musik für uns damals, Anfang der 80er Jahre, das war eher, was man so gehört hat im Radio, war das so ein Wunschprogramm, das war jetzt nicht unbedingt das, was uns gefallen hat. Und wie gesagt, wir haben dann begonnen, uns für unsere Musik, unsere Tradition zu interessieren. Und der Wolfgang und ich sind dann auf Musikantenwochen gefahren. Wie gesagt, dort haben wir das Steirische Volksliedwerk kennengelernt und gesehen, was in der Tradition für unglaublich tolle Musik gibt, tolle Musiker, Musikerinnen gibt. Und da haben wir unglaublich profitieren dürfen davon, viel mitnehmen dürfen. Ich habe dann angefangen, Dialekttexte zu machen, weil ich mir gedacht habe, in der Sprache kann ich super ausdrücken und das liegt mir einfach ganz nah am Herzen und da kann ich gut einigspielen und habe dann auch Mundortdichter gesucht, die Texte geschrieben haben, die mich angesprochen haben. Und da war der Eduard Walcher in der Weststeiermark damals jemand, der mich sehr berührt hat und ich habe zwei Texte von ihm vertont, die auch dann im Regionalprogramm gespielt worden sind. Allerdings sind dann die Angehörigen, die Nachkommen vom Eduard Walcher gekommen und gesagt, nein, das dürfen wir nicht, das ist nicht im Sinne, was weiß ich. Sie haben uns da dann gleich mit einem Rechtsanwalt gedroht und dann haben wir das leider sein lassen müssen. Aber der Samen ist gesät gewesen quasi und ja, ich habe dann die Texte gegen eigene Texte ausgetauscht und der Name Anirda Anor hat sich dann durch die Lektüre seiner Mundartgedichte ergeben, weil wir haben natürlich nicht mehr Folk Friends Hasen kennen, weil wir hauptsächlich Dialekttexte singen. Das hätte nicht mehr zusammenpasst, war für uns auch nicht mehr stimmig. Und wir haben eben dann einen Namen gesucht, wo man, der einfach alles offen lässt. Also, wo man, weil wir haben ja damals noch nicht gewusst, in welche Richtung wir uns da weiter bewegen werden. Und Anirda, Ajeda, Anor, das war uns irgendwie, ja, damit haben wir gut leben können, weil wir uns als Noren gesehen haben, die halt ohne Netz da praktisch Musik machen, ohne soziale Absicherung. Und weil wir halt auch gesehen haben, dass wir von lauter Noren umgeben sind. Ganz einfach.

0: Nächste Frage: Welche Veränderungen sehen wir in den letzten Jahrzehnten, was die Volksmusikszene betrifft, Bühnen, Veranstalter? Was die Volksmusikszene betrifft, kehren wir natürlich zu den, wie kann man sagen, fast zu den Sauriern der neuen Volksmusik, wenn man das so nennen will. Und jetzt ist die nächste Generation schon längst am Werkeln. Und unsere Generation waren hauptsächlich Musiker oder viele Musiker, Musikerinnen, die Autodidakt waren. Das heißt, die jetzt kein Studium am Instrument absolviert haben und deshalb vielleicht auch sehr eigenwillige Stilrichtungen entwickelt haben aus dem Grund, weil natürlich uns dieser Background der Uni, des Komponierens, des Strukturierens und Notenschreibens eigentlich fremd war und immer noch nicht so richtig vertraut ist, sagen wir es einmal so. Und ja, und im Idealfall sind diese Musiker, Musikerinnen aus Familien, aus Musikantenfamilien, also dann kann man sagen, perfekte Synergie aus Beherrschung des Instruments und Spielfreude und Spiellust. Also das merkt man schon, dass da viele, viele neue, interessante Bands daherkommen, die wirklich auf sehr hohem, technischen Niveau spielen. Was die Veranstalterszene betrifft.
1: Also ich würde sagen, generell würde ich sagen, in der Zeit, wie wir angefangen haben, waren die Leute hungrig. Also die sind zu Live-Konzerten gegangen, die waren froh, dass was passiert. Und es hat eigentlich nicht so perfekt sein müssen. Man konnte was ausprobieren, weil die Leute einfach froh waren, dass was passiert. Und jetzt ist es, glaube ich, von Anfang an ein sehr hohes Niveau gefragt und die Leute haben ein bisschen die Neugier nach etwas Neuem verloren. Also die gehen zu einem Konzert, zu einem Künstler, den sie eh schon kennen, oder
0: Oder sie
1: das.
0: schauen es vorher auf YouTube an zum Beispiel.
1: Und wir sind zu vielen Konzerten gegangen, wo ich die Leute, die da auftreten, sind, überhaupt nicht kennt habe. Ich war einfach neugierig, was passiert da? Und das ist ein bisschen verloren gegangen, finde ich.
0: Ja, und heutzutage, wo kaum wer einen CD-Player noch hat, sage ich jetzt einmal, ist wieder alles gestreamt, jeder ist bei den diversen Kanälen unterwegs. Und die ganze Musik ist immer verfügbar. Also da hat man schon ein bisschen das Gefühl, dass das Ganze ein bisschen übersättigt ist. Oder ich weiß es nicht, wie ich das sagen soll. Aber, und auch diese ganze KI-Geschichte, die da eigentlich jetzt eh schon im Laufen ist. Aber da haben wir doch die Hoffnung, dass das wieder kippen wird, weil die handgemachte, ehrliche Musik, die wird immer einen Stellenwert haben. Und so machen wir uns eigentlich auch keine Sorgen, weil das Live-Erlebnis ist einfach ja, am beglückendsten, sage ich jetzt einmal. Auch wenn ich in ein Konzert gehe, das ist einfach schön und ja, da machen wir uns keine großen Sorgen. Und veranstalterseits, naja, die Veranstalterfreunde, die wir kennen, sind mit uns gealtert. Viele sind jetzt da schon ausgestiegen. Zum Glück kommen neue noch, die ja auch neugierig sind und ja, wir haben natürlich in der Szene einen sehr guten Ruf, der, denke ich, auch mit den neuen Werken, die wir da gemacht haben, mit den neuen CDs, wo wir das gut bestätigen können und unsere Live-Konzerte, ja, wir dürfen sagen, das Echo ist sehr schön, sehr groß und wir freuen uns.
2: Soweit Andreas Sava und Wolfgang Meutz von der Gruppe Jede Öna. Wir gratulieren Ihnen sehr herzlich zu Ihrem 45-jährigen Bühnenjubiläum. In Ihrer Website www.anjede.at findet Ihr alle Termine Ihrer Musikprojekte, die Informationen über die Band und die Mitglieder, welche CD sie veröffentlicht haben und wo man sie kaufen kann und vieles mehr.

0: Maria Reichel verabschiedet sich für heute. Und ich freue mich, wenn ihr nächstes Mal auch wieder dabei seid.
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0: 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Jeden dritten Donnerstag im Monat. Die Wiederholung am darauffolgenden Freitag um 10 Uhr.
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5: Hallo und willkommen beim FRS Kulturkalender, heute am Freitag, den 18. September. Wie immer verraten wir, was es in den nächsten Tagen so alles zu erleben gibt. Es folgen unsere Veranstaltungsempfehlungen. Heute um 20 Uhr gibt es eine Buchpräsentation und Lesung in der Verlagsbuchhandlung Kurdirektion in Bad Ischl. Die Autorin Bianca Braunshofer liest aus ihrem Buch Und jetzt queer. Gemeinsam mit den beiden anderen Autoren Marlon Brandt und Tobi Schiller greift sie das Thema des Queerseins in der Literaturgeschichte auf und wünscht sich mehr Wahrnehmung von queeren Lebenswelten in der Literatur. Und das am besten schon in der Schule. Buchpräsentation und Lesung mit Bianca Braunshofer. Heute ab 20 Uhr in der Kurdirektion in Bad Ischl. Lyrikerinnen in Österreich. Eine Lesung und Filmvorführung morgen am Samstag, den 19. September ab 18 Uhr im Kino Ebensee. Um 18 Uhr startet eine Lesung mit den österreichischen Autorinnen Silja Rosa Schletterer und Isabella Kreiner und um 20 Uhr wird der Film Ingeborg Bachmann, Jemand, der einmal ich war, gezeigt. Der Film ist ein Porträt, der die Zerbrechlichkeit und Kraft einer Künstlerin feiert, die sich jeder Vereinnahmung entzog und deren Werk bis heute eine visionäre Wucht besitzt. Lyrikerinnen in Österreich. Lesung und Filmvorführung morgen am Samstag, den 19. September ab 18 Uhr im Kino Ebensee. Mehr Informationen auf kino-ebensee.at. Eine weitere Lesung gibt es am Dienstag, den 22. September um 19 Uhr im OKH Vöcklerbruck. Ebria ist eine Insel, fern unserer Zeit und doch erschreckend nah. Als ein toter Wal begraben unter Plastikmüll an die Küste gespült wird, nehmen sich die BewohnerInnen nur, was sie brauchen. Nie mehr, als ihnen zusteht. Sie leben im Gleichgewicht mit der Natur und in einer Gesellschaft, die Gier und Herrschaft hinter sich gelassen hat, wohlwissend, wie fragil dieses Gleichgewicht ist. Im Mittelpunkt steht Lahea, Tochter der Dorfvorsteherin, die aufbricht, um Ebria zu erkunden und dabei mit verdrängten Wahrheiten, Rissen im Gemeinschaftsgefüge und einer wachsenden Bewegung konfrontiert wird, die alles in Frage stellt, wofür Ebria steht. Mit ihrem Romandebüt Lahea entwirft die Linzer Schriftstellerin Lisa Viktoria Niederberger eine fiktive Inselgesellschaft, die als Gegenbild zu unserer Gegenwart funktioniert. Lisa Viktoria Niederberger liest aus ihrem Roman Lahea. Am Dienstag, den 22. September um 19 Uhr im OKH Vöcklerbruck. Einlass ist um 18 Uhr. Und am Tag darauf, am Mittwoch, den 23. September, findet von 18 bis 21 Uhr ebenfalls im OKH das Agenda 21 Projektlabor Wie geht's Alter? Gut alt werden in Vöcklerbruck und Gmunden statt. Passend zur Wanderausstellung Wie geht's Alter? sind in den Bezirken Vöcklabruck und Gmunden 4 konkrete Projektideen entstanden. Von einem offenen Familienbauernhof bis hin zu einem altersfreundlichen Vöcklabruck. Im Projektlabor werden diese Ideen nun gemeinsam mit interessierten BürgerInnen, Gemeinden und Fachleuten weiterentwickelt. Das Projektlabor, wie geht's, Alter? Am Mittwoch, den 23. September von 18 bis 21 Uhr im OKH Vöcklabruck. Der Eintritt ist frei. Weitere Informationen zu allen Veranstaltungen findet man unter okh.or.at. Das war's für heute vom Kalender. Ich wünsche einen schönen Freitag und einen guten Start ins Wochenende. Es verabschiedet sich im Namen des gesamten FRS-Teams Bastian Mateka.

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Kochgenuss 2.7 mit einem Nudelgericht, das ich Tagliatelle alla Fantasia genannt habe. Dazu gibt es Wissenswertes zu Kapern und einige aktuelle Geschichten und Beobachtungen aus Norwegen. Wenn jemand ganz genau zuhört und vermutet, dass meine Mikrofoneinstellung diesmal recht schlecht ist, das ist nicht so, sondern es ist wirklich meine verstopfte Nase. Und wie zu der kommt, ja, einige Geschichten dann am Ende dieser Sendung. Ja, wie ist zu diesem Rezept gekommen? Das ist eigentlich eins von meinen Lieblingsrezepten, das so entstanden ist, dass ich einfach Lust gehabt habe auf ein Nudelgericht. Und mir dann denkt, was sind meine Lieblingszutaten in so eine Nudelsauce eine? Ja, und dann sind einfach diese Zutaten entstanden. Und dass ich es jetzt gerade mache, passt deshalb so gut, weil ich tatsächlich letztes Wochenende bei einer von meinen Wanderungen nur einmal wirklich sehr, sehr viele Semmelpilze da in Norwegen herum gefunden habe. Semmelpilze sind so ähnlich wie Eierschwammerl, wer die nicht kennt, die wachsen in Österreich. Sind so weiß, orange, die gibt es in verschiedenen Orten. Und die haben aber oft unter sein können, nicht Lamellen, sondern so kleine Stopperln. In Norwegen herum heißen die Binnesupp. Ja, und weil die einfach neben dem Weg so viel gewachsen sind und die dann in meiner Heimtragen haben, habe ich gedacht, das passt jetzt perfekt für so ein Nudelgericht. Diese Nudelsauce ist auch super geeignet für so eine Verlegenheitsnudelsauce, sage ich einmal, weil es einfach alles Zutaten sind, die man eigentlich zu daheim super gut lagern kann und aufheben kann. Und falls man dann einmal denkt, jetzt brauche ich schnell einmal Gericht, vielleicht sogar für Gäste, die gerade zufällig kommen oder länger bleiben, ja, dann kann man auch dieses Gericht ganz super machen. Gemacht ist das Ganze in einer Rahmsauce. Wenn man sich jetzt denkt, naja, Schlagobers hält sich jetzt eigentlich nicht so lange im Kühlschrank. Ich koche das Ganze sehr gern in einer veganen Version und verwende dafür dann sozusagen einen pflanzlichen Schlagobersersatz. Ich habe am liebsten da den aus Soja. Da gibt es natürlich auch noch Haferversionen oder Kokosversionen. Man kann auch Kokosmilch verwenden, die dann sowieso in einer Dose drinnen ist oder in einem Tetrapack. Oder man

Hier in Norwegen habe ich außer Champignons eigentlich noch nichts gesehen. Ich bin mir jetzt durchaus bewusst, dass die Sauce schon sehr speziell ist, weil bei Pilze weiß ich, ist das so, bei Kapern und auch bei den Artischocken, dass viele Menschen die einfach entweder voll gern mengen, so wie ich, oder irgendeinen Teil davon oder alle zum gar nicht mengen. Dann soll einfach dieses Rezept heute einfach eine Einladung sein und darum heißt da dieses Nudelgericht der Liadelle alla Fantasia, weil man einfach sich eine Sauce selber ausdenken kann. Also einfach sich seine Lieblingszutaten denken, was möchte ich alles rein haben, ja, und dann das gleich machen, wie ich dann im nächsten Teil beschreiben werde, wie man das ganz einfach und schnell zubereiten kann.

Jetzt geht's auch schon zum Gericht für die Tagliatelle alla Fantasia. Man braucht dafür einen Zwiebel, etwas Olivenöl oder Kokosfett, ca. 25 Dekar Pilze, Artischocken im Glas, Kapern im Glas, einen weißen Pfeffer, Petersilie und natürlich irgendeinen Rahm. Entweder einen Schlagobers, einen klassischen, oder irgendeine Alternative aus Soja, aus Hafer, aus Kokos oder selbstgemachten aus Cashewnüssen. Das Ganze beginnt man natürlich, wenn man das jetzt durchcheckt und plant, dass man mal das Nudelwasser zustellt für die Tagliatelle, da sehr viel Wasser nehmen, das man gut salzt. Und die Tagliatelle kocht man ganz einfach bis fest oder wie so einfach gut schmecken. Und ganz wichtig, die Nudeln, aber wenn sie fertig sind, nicht abschwimmen, sondern nur abseihen. Ja, der Zwiebel wird fein geschnitten und dann ganz leicht noch angeschwitzt in ein bisschen an Olivenöl oder Kokosfett. Die Pilze gebe ich dann gleich einmal dazu, sehr grob geschnitten, und die tue ich noch ein bisschen mitrösten. Dann wird das Ganze gleich aufgegossen mit irgendeiner Rahmversion und dann kommen dazu die Artischocken. Die mag ich auch ganz gern etwa in größere Stücke geschnitten. Das Ganze lasse ich ca. so 5-7 Minuten vor sich hin dünsten, dass einfach die Pilze durch werden, dass die Artischocken einfach einen guten Geschmack geben. Ja, und das Ganze wird auch gut gesalzen. Ja, und dann gebe ich die Kapern dazu. Wenn das kleine Kapern sind, braucht man die gar nicht schneiden. Wenn sie ja große sind, kann man die vielleicht grob hacken. Und dann wird das Ganze noch abgeschmückt mit Petersilie und mit einem weißen Pfeffer aus der Mühle. Die Kapern ist wichtig, immer bei Gerichten, die heiß sind, zum Schluss dazu zu geben, weil die einfach sonst das Aroma verlieren, wenn man die zu lang kocht. Und in dem Fall mag ich einfach diesen intensiven Kaperngeschmack in Kombination mit Pilzen und Artischocken. Wenn man so das Gefühl hat, beim Kosten von einer Sauce irgendwas fehlt oder ist irgendwie nicht ganz so harmonisch, dann kann es manchmal sein, dass Säure fehlt. Und da kann man von den Gewürzen her dann einen Kardamom verwenden oder ein Ingwerpulver. Oder man schmeckt das Ganze mit einem Zitronensaft ab. Und was ich auf alle Fälle raten würde, wenn man Kapernbeeren verwendet, die so in einer Essiglösung eingelegt sind, dass man von dem Essig was dazu gibt, weil einfach die Sauce so der Sauce einen richtigen Pfiff gibt. Ob die Nudeln jetzt gleich mit der Sauce vermischt werden oder zuerst am Teller angerichtet werden und nur die Sauce oben drüber kommt, da hat jeder so seine Vorlieben und vor allem Kinder sind da sehr akkurat, wie das sein muss. Ja, ich mag es ganz gern bei diesem Nudelgericht, dass man das so vorher vermischt miteinander. Und darum ist es auch wichtig, dass man die Nudeln nicht abschwemmt, sondern dass die einfach nur klebrig und heiß natürlich sind, weil einfach auf diese klebrigen Nudeln, sprich wo dieses ganze Klebeiweiß noch drauf ist, die Soße dann viel besser drauf picken bleibt und einfach für einen harmonischeren und einen besseren Geschmack gibt. Wer sich das Rezept dann anschaut, auf der Homepage auf seelenpower.at und auch das Büdel dazu sieht, dem wird auffallen, das sind gar keine Tagliatelle und wo sind da eigentlich die Artischocken? Nein, es sind gar keine dabei, weil ich habe es einfach in Norwegen nicht zum Kaufen gekriegt. Irgendwo in einem riesengroßen Geschäft wird es schon geben, aber ja, in einem einfachen Geschäft halt ganz einfach nicht. Deshalb ist vielleicht auch eine gute Idee, wenn wer mag, Bambussprossen statt die Artischocken zu verwenden. Ist auch was Besonderes, hält sich auch ewig lang in der Dose daheim. Ja, und hat man immer griffbereit. Wer Lust darauf hat, dass er sich Kapern selber macht, der kann sich aus den Samen von den Kapuzinerkressen, die vermutlich jetzt gerade richtig drauf sind, diese ganz einfach pflücken und einmal kurz aufkochen in einer Essiglösung und dann in ein Glas abfüllen. Haut super gut hin, schmeckt ein bisschen anders wie Kapern, aber ist ein cooler, selbstgemachter Kapernersatz. Das gleiche geht mit Knospen von den Gänseblümchen. Wer noch nicht so ganz recht zufrieden ist mit den Zutaten, ich finde Erbsen sind auch eine super Zutat für Nudelrahmsauce. Ja, Kombination mit Pilze ist dann ganz gut dazu. Ja, das ein oder andere fordern dann vielleicht selber neu. Ja, und dann hat man auf einmal ganz eine neu erfundene Nudelsauce.

Du hörst gerade die Sendung Kochgenuss 2.7 im Freien Radio Salzkammergut. Ja, und es gibt eine Sendung mit einem Nudelgericht, wo eine Zutat davon Kapern sind. Und darum jetzt ein bisschen was vom Hintergrund, was sind eigentlich diese Kapernbeeren, die es in verschiedensten Größen gibt. Es gibt diesen echten Kapernstrauch, der so einen halben Meter bis zwei Meter groß werden kann, der in sehr kargem Gebiet wächst, in Italien, im Süden von Frankreich, in Spanien. Und aus der Geschichte sagt man so, dieser Kapernstrauch, der ernährt sich wirklich nur von der Luft und von der Sonne, weil er einfach auf einem ganz kargen Boden wachsen kann. Verwenden darf man von diesem Kapernstrauch einfach die Knospen der beginnenden Blüte dann. Die Blüten sind wunderschön weiß mit so ganz viel Staubgefäßen und daraus entwickelt sich dann auch dieser Kapernapfel, der so einen Durchmesser bis 5 cm kriegen kann. Sehr spannende Geschichte. Ja, und diese Kapern sind jetzt nicht was ganz modern, was Neues, die man irgendwie da sie so einfallen hat lassen im Delikatessenbereich, sondern die haben eine sehr lange Geschichte, weil sie nämlich ganz besonders gesund sind, weil sie wichtige Inhaltsstoffe haben. Wenn die Kapern gepflückt werden, dann lässt man es ein bisschen anwöchen und dann werden sie entweder eingesalzen und öfter immer wieder durchgemischt. Wenn man solche eingesalzenen Kapernbeeren kauft und verwendet, dann muss man die vor dem Gebrauch in Wasser einlegen und das Wasser ein paar Mal wechseln, weil es einfach sonst viel zu salzig sind und der Kapern-Geschmack nicht hervorkommt. Wenn man die klassischen Kapern, die es eher bei uns zu kaufen gibt, verwendet, die so einen Essig drinnen eingelegt sind, dann kann man die einfach direkt verwenden. Kapern gibt es, wie schon erwähnt, in verschiedenen Größen. Das hängt davon ab, wann sie geerntet werden und von welcher Art Kapernstrauch natürlich sie stammen. Wenn man sie so einliest in die Kapern-Geschichte beziehungsweise was in diese Kapern alles drinnen steckt, dann hat man das eigentlich erinnert an unser Holerstauern. Weil mein Papa hat immer gesagt, von Holerstauern musst du den Hut ziehen, weil eigentlich unser Holunder einfach jeder Teil zu verwenden ist. Also die Blüten, die Blätter, die Rinde, die Wurzeln. Und das Gleiche ist beim Kapernstrauch, was man nachlesen kann. Bei uns bekannt ist natürlich hauptsächlich diese Kapernbeeren, also die Kapernknospen, die eingelegten. Und man kann aber sogar aus den Blättern einen Salat zubereiten. Wenn man dann nachliest über das Heilmittel von Kapern sozusagen, das wird angewendet bei Arthritis, bei Hämorrhoiden, bei Leber- und Milzerkrankungen und in der Antike hat sogar das Aphrodisiakum gegolten. Wenn man jetzt zu den Vitamine und Mineralstoffe von den Kapern hinschaut, dann ist da drinnen B1, B2 und B3, Calcium, Magnesium, Natrium, Eisen und Kupfer und auch Beta-Carotin und viele Antioxidantien. Und man wird sich jetzt denken, naja, in diese paar Beeren, was sollten da schon an der Menge großartig drinnen sein, das sind ja höchstens homöopathische Dosen. Nein, so ist gar nicht. Man kann nachlesen, dass in 50 Gramm von Kapernbeeren, und das ist jetzt gar nicht so viel, würde ich mal sagen, ganz schön viel von diesen genannten Inhaltsstoffen drinnen steckt. Die Kapern haben eben auch heilsame Wirkstoffe drinnen, die zum Beispiel vorbeugen bei verschiedenen Augenkrankheiten, bei Krebs und auch einen Cholesterinspiegel senken können. Kapern sind gut, wenn man Ödeme hat, Entzündungen und Arthritis oder auch Krampfadern. Diese eingelegten Knospen wirken sogar bei Viren, Bakterien und Pilzen, nämlich durch die enthaltenen Senföle. Wissenschaftler in Indien haben sogar nachgewiesen, dass eine dementsprechende Menge an einem Kapernextrakt sogar antibiotikaresistenten Bakterien zu Leibe rücken kann. Also schon ganz schön spannend, was in der Natur alles drinnen steckt. Ja, und ich denke mir, wenn man immer wieder mal ganz viele verschiedene Sachen von diesen unfassbar guten Delikatessen aus der Natur isst, dann ist man super gut aufgestellt. Wer jetzt mehr Lust auf Kaperngerichte hat, einfach vielleicht Kapern in einen Erdäpfelsalat rein da oder in einfach andere Salate dazu mischen oder Kapernrahmsauce machen und die zu verschiedenen Bratlingen oder Erdäpfeln geben.

Ja, wie angekündigt, erzähle ich so aus meinen Erfahrungen, die ich da gerade in Norwegen so ein bisschen über den Polarkreis mache. Und da mache ich gerade einen kleinen Ausflug vorher nochmal zu einem Lieblingsthema von mir, nämlich zum menschlichen Nervensystem. Welche Erfahrung macht man und wie nimmt man was vor? Das ist ganz stark davon abhängig, wie das Nervensystem von einem Menschen gerade geprägt ist. Wenn man zum Beispiel in einem sehr angespannten, ängstlichen, übererregten Zustand ist, grundsätzlich, weil man einfach so geprägt worden ist und dem nicht bewusst begegnet, dann kann es sein, dass man einfach irgendwo, wo man vielleicht auch neu hinkommt oder in der gewohnten Umgebung, das viel bedrohlicher alles wahrnimmt und gefährlich und unsicher, und es fallen dann einfach Dinge auf, die nicht gut laufen und nicht gut sind und die man unbedingt verändern müssen oder die einem nicht gefallen. Wenn man hingegen reguliert das Nervensystem hat und vielleicht gerade verliebt ist oder einfach sich gerade super wohl fühlt, dann hat man den Fokus meistens auf Dingen, die gerade schön sind, die gut laufen. Dann sieht man auch Sachen, die gut sind. Ein ganz einfaches Beispiel, das jeder bestätigen kann, ist, wenn man sich vorhat, irgendwas Bestimmtes zu kaufen, ein Auto nach einer bestimmten Marke, dann sieht man plötzlich nur noch diese Automarken. Oder wenn man schwanger ist als Frau und auf der Straße geht, sieht man plötzlich ganz viele schwangere Frauen und denkt sich, boah, jetzt sind aber ganz viele schwanger. Da war es einfach immer gleich viel. Also die Wahrnehmung von einem Menschen ist schon sehr verschieden. Ja, und darum sind das einfach meine ganz persönlichen Erfahrungen und Wahrnehmungen und einfach, ja, Geschichten, die ich halt einfach so erlebe. Eine davon ist, und warum ich vielleicht auch gerade so verkühlt bin und eine verstopfte Nase habe, zum einen auch das sehr spannende Wetter da heroben. Das Herbstwetter ist bis jetzt noch überhaupt nicht so gewesen, wenn man sich vielleicht einen goldenen Herbst vorstellt, den ich halt aus Österreich kenne, wie der schon ganz oft gewesen ist. Herum ist das klassische Herbstwetter aus Erzählungen und Berichten von Kollegen so, also, dass einfach im Herbst sozusagen kalte Regenzeit ist und zwischendurch es vielleicht einmal auch Sonnenfenster gibt. Die Temperaturen sind so im einstelligen Bereich, wenn man Glück hat, hin und wieder geht es drüber in den zweistelligen. Ja, und dann gesellt sich manchmal dazu oder öfters Wind. Und manchmal echt so ein richtig starker Wind. Und letztens in der Nacht bin ich dann aufgestanden, das Fenster zugemacht, weil ich denke, ich bin halt so sensibel, ich kann nicht schlafen beim Wind. Und für gewöhnlich gehe ich in der Früh dann in meinen Garten aus, blaufussig und einfach mal zum Schauen, Update machen, was ist heute für ein Tag, was ist heute für Wetter. Ja, und da habe ich schon festgestellt, das ist nicht ein bisschen ein Wind, sondern das ist ein richtiger Sturm. Und an dem Tag habe ich dann auch in die Stadt müssen, an die Küste. Unvorstellbar, wie da einfach der Wind bläst. Und das war ganz in der Nähe vom Kindergarten. Und ich habe das echt fast lustig gefunden, wenn man da bei 80, 90 km/h steht, die Eltern ihre kleinen Kinder aus dem Auto holen, fast festhalten werden, weil man das Gefühl hat, die bläst dann einfach sonst weg. Echt spannend. Und auch bei meiner Tour am Berg, wo ich dann die Schwammerl gefunden habe, eben, also oben am Gipfel hat es dann über 90 km/h Wind gehabt, weil ich dann nachgeschaut habe auf der Station. Das ist schon echt so für den Körper ein unfassbares Erlebnis, finde ich, wenn man da das Plateau dann entlang geht und man muss sich wirklich gegen den Wind lernen, man hat das Gefühl, man geht schräg, damit man überhaupt vorwärts kommt. Ich finde das einfach ein unbeschreibliches Erlebnis, und das natürlich halt mit sehr niedrigen Temperaturen kombiniert, ist schon, ja, eine Herausforderung. Und auch die Herausforderung, glaube ich, wird dann der Winter werden, was ich aus Erzählungen weiß. Und ein so Erlebnis habe ich am Montag in der Früh gehabt. Da hat es in der Nacht einfach gehagelt. Aber nicht nur ein bisschen, sondern richtig viel gehagelt. So, es sind in der Früh so 3-4 cm Hagelkörnchen gelegen, aber so ganz kleine, runde Kugeln, so 2-3 mm Durchmesser. Und ich mir denke, da hat es geschnieben, aber das gibt es ja von den Temperaturen gar nicht. Wir haben ja Plusgrade. Und ja, die haben sich dann ziemlich lang gehalten. Es ist dann schon möglich gewesen, dass man in die Arbeit fährt, aber weil bis dorthin dann einfach einiges zergangen ist. Aber puh, so ein Hagel und so ein Eis- oder Schneegemisch, was immer das dann war, kenne ich halt nicht.
Was ich auch noch ganz spannend finde, ist, wie man Temperaturen wahrnimmt. Da bin ich selber so bei mir immer am Forschen. Wenn ich rausgehe und mir halt denke, wie kalt ist es gerade oder wie fühlt es sich heute für mich an, dann manchmal so das Gefühl von, na, so kalt ist es halt gar nicht. Wenn ich dann ins Auto einsteige und sehe, welche Temperatur einfach das Auto anzeigt, denke mir, ups, ich hätte mir eigentlich gedacht, dass es wärmer ist. Und das ist mir da herum echt schon öfter vorgekommen, dass aus meinem Empfinden es eigentlich wärmer ist, was ich dann am Thermometer ablese. Und da bin ich jetzt echt gespannt, wie sich das noch weiterentwickelt, ob das jetzt wirklich meine Einstellung ist, weil ja alle glauben, dass es herum so kalt ist, oder ja, ob sich das noch irgendwann in der Laufe der Zeit ändert. Und weil ich mir ganz oft gefragt habe, ob es schon ganz finster ist. Ja, zum Glück, in der Nacht ist es schon finster. Einige Zeit natürlich. Ich habe mir das gar nicht vorstellen können, dass ich mich so freue, wenn es wieder mal finster wird. Dieser ganz lange Sommer, wo es eigentlich durchgehend hell war, den habe ich mit der Zeit eigentlich anstrengend gefunden. Und ich habe diese ersten Nächte, wo es dann ein paar Stunden wieder finster war, echt genossen. Und jetzt ist halt so, dass so zwischen 7 und 8 eigentlich hell ist. Und es wird aber mit jeder Woche sozusagen der Tag um eine Stunde kürzer. Und ja, ich bin gespannt, wie das dann wird, wenn es immer finsterer wird. Ja, und da muss man sich wahrscheinlich an finsteren, kalten Tagen irgendwas Erhellendes und Erwärmendes kochen, denke ich mir. Und eins davon kommt zum Beispiel diese Tagliatelle-Fantasia sein. Und ich bin schon so neugierig, was ich dann für ihre Zutaten dazu verwende. In diesem Sinne, herzlichen Dank fürs Zuhören und fürs Dabeisein. Auf Wiederhören, bis zum nächsten Mal. Silvia Mauskott.

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0: Hallo und willkommen beim FRS Kulturkalender, heute am Freitag, den 18. September. Wie immer verraten wir, was es in den nächsten Tagen so alles zu erleben gibt. Es folgen unsere Veranstaltungsempfehlungen. Heute um 20 Uhr gibt es eine Buchpräsentation und Lesung in der Verlagsbuchhandlung Kurdirektion in Bad Ischl. Die Autorin Bianca Braunshofer liest aus ihrem Buch Und jetzt queer. Gemeinsam mit den beiden anderen Autoren Marlon Brandt und Tobi Schiller greift sie das Thema des Queerseins in der Literaturgeschichte auf und wünscht sich mehr Wahrnehmung von queeren Lebenswelten in der Literatur. Und das am besten schon in der Schule. Buchpräsentation und Lesung mit Bianca Braunshofer. Heute ab 20 Uhr in der Kurdirektion in Bad Ischl. Lyrikerinnen in Österreich. Eine Lesung und Filmvorführung morgen am Samstag, den 19. September ab 18 Uhr im Kino Ebensee. Um 18 Uhr startet eine Lesung mit den österreichischen Autorinnen Silja Rosa Schletterer und Isabella Kreiner und um 20 Uhr wird der Film Ingeborg Bachmann, Jemand, der einmal ich war, gezeigt. Der Film ist ein Porträt, der die Zerbrechlichkeit und Kraft einer Künstlerin feiert, die sich jeder Vereinnahmung entzog und deren Werk bis heute eine visionäre Wucht besitzt. Lyrikerinnen in Österreich. Lesung und Filmvorführung morgen am Samstag, den 19. September ab 18 Uhr im Kino Ebensee. Mehr Informationen auf kino-ebensee.at. Eine weitere Lesung gibt es am Dienstag, den 22. September um 19 Uhr im OKH Vöcklerbruck. Ebria ist eine Insel, fern unserer Zeit und doch erschreckend nah. Als ein toter Wal begraben unter Plastikmüll an die Küste gespült wird, nehmen sich die BewohnerInnen nur, was sie brauchen. Nie mehr, als ihnen zusteht. Sie leben im Gleichgewicht mit der Natur und in einer Gesellschaft, die Gier und Herrschaft hinter sich gelassen hat, wohlwissend, wie fragil dieses Gleichgewicht ist. Im Mittelpunkt steht Lahea, Tochter der Dorfvorsteherin, die aufbricht, um Ebria zu erkunden und dabei mit verdrängten Wahrheiten, Rissen im Gemeinschaftsgefüge und einer wachsenden Bewegung konfrontiert wird, die alles in Frage stellt, wofür Ebria steht. Mit ihrem Romandebüt Lahea entwirft die Linzer Schriftstellerin Lisa Viktoria Niederberger eine fiktive Inselgesellschaft, die als Gegenbild zu unserer Gegenwart funktioniert. Lisa Viktoria Niederberger liest aus ihrem Roman Lahea. Am Dienstag, den 22. September um 19 Uhr im OKH Vöcklerbruck. Einlass ist um 18 Uhr. Und am Tag darauf, am Mittwoch, den 23. September, findet von 18 bis 21 Uhr ebenfalls im OKH das Agenda 21 Projektlabor Wie geht's Alter? Gut alt werden in Vöcklerbruck und Gmunden statt. Passend zur Wanderausstellung Wie geht's Alter? Sind in den Bezirken Vöcklerbruck und Gmunden 4 konkrete Projektideen entstanden. Von einem offenen Familienbauernhof bis hin zu einem altersfreundlichen Vöcklerbruck. Im Projektlabor werden diese Ideen nun gemeinsam mit interessierten BürgerInnen, Gemeinden und Fachleuten weiterentwickelt. Das Projektlabor Wie geht's, Alter? Am Mittwoch, den 23. September von 18 bis 21 Uhr im OKH Vöcklerbruck. Der Eintritt ist frei. Weitere Informationen zu allen Veranstaltungen findet man unter okh.or.at. Das war's für heute vom Kalender. Ich wünsche einen schönen Freitag und einen guten Start ins Wochenende. Es verabschiedet sich im Namen des gesamten FRS-Teams Bastian Mateka.

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4: Das sind die freien Radios in Freistadt, Kirchdorf an der Krems und Linz, wie auch DorfTV. Und aus dem freien Radio Salzkammergut begrüßt euch nun Erika Preisel. Entlang aller möglichen Wasserwege geleitet dieses Mal Karin Hochegger. Sie ist Regionalstellenleiterin vom Naturschutzbund im Bezirk Liezen und Autorin des Buchs »Die Gaben des Wassers – Naturerfahrungen zwischen Quelle, See und Wildfluss«. Ein eigener Garten, Renaturierungsprojekte von Mooren und Flüssen, von Quellenfassen bis zum alten Wissen aus aller Welt. Karin Hochegger zeigt Wege auf, dem Wasser eine Chance zu geben. Dieser Sommer 2026 hat sich gezeigt wie kaum ein anderer davor. Hitze und Dürre waren bislang eher im Osten, heuer aber über ganz Österreich ausgebreitet, genauso über weite Teile Europas. Wie erklärst denn du die Chancen durch Wasser oder den Umgang mit Wasser, welches ja heuer weitgehend über lange oder längere Perioden ausgeblieben ist?
5: Also das Wasser hat die Eigenschaft zu kühlen, überall, wenn es nicht in einem Rohr ist. Überall in der Landschaft, wo wir Wasser haben, haben wir Kühlung. Und deshalb die Länder, die an Meeren liegen, spüren die Erhitzung weniger als wir jetzt in Mitteleuropa und vor allem auch im Alpenraum, wo die Temperaturen ja überdurchschnittlich steigen. Also das Wasser hat einfach diese ausgleichende Wirkung. Und wir haben halt die Landschaft so verändert, indem wir sehr viel Wasser verbannt haben. Und das rächt sich natürlich in der Weise, dass wir jetzt mit viel stärkerer Trockenheit plötzlich konfrontiert sind, mit höheren Temperaturen. Und jetzt fehlt dieses Wasser eben zum Beispiel in den Mooren oder in größeren Feuchtgebieten, das uns kühlen würde, das fehlt jetzt.
4: Im Salzkammergut war es eh noch nicht ganz so drastisch, weil zumindest die Nächte haben etwas Abkühlung noch gebracht. Die Wasserknappheit allerdings war doch auch rundum präsent hier, also von den Pegeln in den Flüssen und Seen bis zu den trockenen Wiesen und Feldern. Du bist promovierte Landwirtin und selbst umgeben von einem großen und auch sehr artenreichen Garten. Wie hast du denn diesen durch diese heiße Zeit gebracht oder auch schützen können?
5: Also das Erste, was mir da einfällt, ist der große Unterschied zwischen Rasen und Wiese. Ich habe also im Garten große Wiesenflächen und der Rasen ist auf wenige Bereiche reduziert und eine Wiese ist ein Taufänger. Ein Rasen, da kann die Sonne den Boden stärker erhitzen und auch die Verdunstung der Bodenfeuchtigkeit wird dadurch beschleunigt. Das heißt, eine Wiese ist mal ein Schutz für den Boden, der ist beschattet. Wenn man in der Früh zum Beispiel geht, das sind einfach feuchtere, kühlere Bereiche. Das heißt, ich habe da mal den Vorteil, dass ich auch nicht bewässern muss und die Wiese erhält mir die Feuchtigkeit viel besser als der Rasen. Ich arbeite mit Regenwasser, das heißt, ich gieße nur mit Regenwasser und das ist schon der erste Punkt. Wir haben alle Dächer und wir können uns ausrechnen mit der Regenmenge, welche Menge an Wasser wir da oft in den Kanal sofort abführen. Das Wasser geht sofort futsch verloren, landet irgendwo im Meer, weil es eben durch Rohre abgeleitet wird und man kann da unglaublich geschickte Systeme installieren, Regentonnen, die man aneinander hängt, das heißt, ich gieße nur mit Regenwasser und ich verwöhne auch meine Pflanzen nicht. Also ich habe schon einen ausgedehnten Gemüsegarten, die Jungpflanzen natürlich, aber man kann dann mit Mulch arbeiten. Und ich finde auch diese Beschäftigung, eben was braucht eine Pflanze, wie viel Wasser, das verbindet einen unglaublich damit, mit dem Gespür, was sich in der Natur tut, weil man sieht die Pflanze, wie sie vertrocknet, man hilft ihr wieder, man gießt sie wird wieder prall. Das sind alles so kleine Beobachtungen im Garten, die uns stark damit verbinden, was in der größeren Landschaft passiert und wie wichtig das Wasser ist.
4: Ist Beschattung auch ein Thema?
5: Auf alle Fälle, also weil da auch die Verdunstung verringert wird und natürlich die Temperatur gesenkt. Bäume sind ja da sowieso die genialen auch Ausgleicher. Sie verdunsten viel Wasser, das heißt, sie kühlen, sie bringen Feuchtigkeit in die Luft und sie reduzieren extrem die Temperatur durch den Schatten. Also da gibt es Untersuchungen, dass das wirklich etliche Grade sind. Vor allem in den Städten brauchen wir das dringend.
4: Es wird wohl nicht bei einem einmaligen Phänomen bleiben. Der Klimawandel nimmt einfach seinen Weg. Abgesehen von Klimaschutz jetzt beim Umgang mit CO2-intensiven Industrien oder auch mit der Mobilität. Wo siehst denn du im kleineren, privaten Rahmen weitere Möglichkeiten, die Wasserressourcen zu sichern oder zu nutzen? Und womöglich auch erklärst du uns die Wirkung von kleinen Gewässern im Garten.
5: Also die Anlage von kleinen Teichen, umgangssprachlich sagt man immer Biotop, das ist in erster Linie mal, würde ich sagen, ein riesiger Helfer für alle die Lebewesen, die am Wasser leben, seien es Libellen, seien es die Frösche. Also die besiedeln ja auch solche Gebiete ganz schnell und die sind in erster Linie davon betroffen, dass unsere Landschaft so ausgeräumt ist. Also da hilft man mal der Artenvielfalt. Abgesehen davon ist es natürlich ein ästhetischer Effekt. Das heißt, ich habe diese Wasserfläche, die mir auch eine gewisse Ruhe gibt und unglaublich viele Möglichkeiten für Naturbeobachtung. Das Kleinklima verbessert sich ein bisschen. Also man kann eine kleine kühle Oase schaffen durch so ein Biotop. Und wenn es so angelegt wird, dass zum Beispiel gibt es da schon Systeme, dass es eben über Regensickerwasser auch noch zusätzlich sozusagen so Feuchtbiotope angelegt werden, dann ist es natürlich auch sehr ökologisch im Sinne von, dass Wasser auch in der Landschaft gehalten wird. Wenn es also mit Folie abgedichtet ist, dann hat das keine Beziehung zum Grundwasser oder zum Erdreich. Also man muss daran denken, schon eine Lacke wird nach 2 Stunden besiedelt. Also das sind ganz, ganz lebendige Räume und alle Tiere, die auf Süßwasserlebensräume, auf so kleine angewiesen sind, für die sind es Inseln in der Trockenheit. Und ja, es verbindet auch uns wieder mit dem Wasser. Es ist wahrscheinlich jetzt kein riesiger Beitrag zum Klimaschutz, aber ich glaube, dass gerade diese vielen kleinen Trittsteine eine unglaublich große Wirkung haben. Wir haben zum Beispiel Teichanlagen im Zuge eines Bundesforste-Live-Projekts in der Umgebung. Jetzt haben wir plötzlich Laubfrösche im Garten. Also man hat gerade vorher einen gehört. Das heißt, da kommen auch Arten wieder, siedeln sich wieder an. Das sind Naturschutzerfolge, von denen wir im Gegensatz halt im Moment so viel Verluste erleben. Durch Wasserlebensräume passiert das aber einfach auch so schnell. Wasser braucht eben nicht 20 Jahre, bis die ersten Tiere einwandern. Das geht oft, der Bagger ist weg und es fangen die ersten Libellen zu fliegen an. Das heißt, das geht beim Wasser alles sehr schnell. Im Positiven, natürlich auch im Negativen. Das erleben wir ja gerade mit Sturzfluten und solchen Dingen. Also Wasser ist dynamisch.
4: Du arbeitest seit vielen Jahren im Dienste des Naturschutzes oder für den Naturschutz und hast dabei auch einen Fokus auf Renaturierungsprojekte von Mooren gerichtet. Welche Potenziale liegen denn in diesen Feuchtgebieten?
5: Also ich würde sagen, das sind unsere allergrößten Potenziale, die wir haben im Moment in der Landschaft, unsere größten Hebel, auch im Klimaschutz, weil Moore ja unglaublich viel CO2 speichern und in dem Moment, wo sie entwässert sind, emittieren sie aber. Das heißt, wir können da den Wasserhaushalt regulieren und das Klima schützen. Und im Salzkammergut leben wir ja in einer eiszeitlich geprägten Landschaft. Und wirklich an Moorflächen gibt es bei uns eine Vielfalt und auch Moore in einer Größe, das kann man im Rest von Österreich also teilweise gar nicht so erleben, vor allem im Osten. Das heißt, wir haben hier ganz eine besondere Landschaft mit vielen, vielen Mooren und viele davon sind entwässert. Und diese Projekte machen einfach wirklich Sinn. Sie sind zwar mit viel Fachkenntnis nur umzusetzen. Man kann nicht einfach irgendein Moor irgendwo einstauen, aber wenn man dann erlebt, wie viel Wasser auch so ein Moor speichert, wenn das Wasser wieder zurückgehalten wird, wenn dann Torfmoose auch wieder zu wachsen beginnen und das ganze Leben ins Moor zurückkehrt, das sind einfach so coole Projekte. Da kann ich einfach nur sagen, wir sollten als Gesellschaft da noch viel mehr Augenmerk darauf richten, weil es kämpfen zwar Naturschutzabteilungen und Einzelprojekte, aber das wäre wirklich ein großer Schritt nach vorne in einer Region, wenn wir sagen, wir können unsere Moore wieder so renaturieren. Und da würden wir niemandem ein Land wegnehmen, weil die Moore sind ja unbewirtschaftet. Das heißt, wir haben da nicht diese Konkurrenz zur Nahrungsmittelerzeugung. Die Hochmoore sind Bereiche, wo auch keine Forstwirtschaft betrieben werden kann. Also dort hätten wir viele sogenannte Win-Win-Situationen. Und ich kann immer nur wieder bei allen Möglichkeiten, die ich habe, eine Lanze für die Moore brechen, weil sie so uralte, vegetationsgeschichtlich interessante Lebensräume sind, die einfach es verdient haben, dass wir auf sie schauen, wie wir auch auf eine alte Kirche schauen würden. Das sind wirkliche Schätze, die wir haben. Und das finde ich einen ganz, ganz wesentlichen Punkt jetzt, 21. Jahrhundert und steigende Temperaturen waren, wenn nicht jetzt.
6: Du hast gesagt, es ist nicht einfach, die Moore zu sichern. Mit welchen Methoden oder baulichen Aktivitäten arbeitet ihr da?
5: Ja, meistens ist es so, dass sie entwässert sind. Das heißt, da sind Gräben gezogen, wo das Wasser rauszieht und da werden Dämme gebaut mit Lärchenholz, Spundwände, da wird das Wasser gestaut oder es wird verfüllt mit Torf oder mit Ton, je nachdem. Aber es ist eben sehr wichtig, die richtige Höhe vom Wasserspiegel zu finden und

0: die bei Hitze und Trockenheit Abhilfe schaffen können. Welche sind das? Welche Maßnahmen sind dafür nötig und auch machbar?
1: Naja, wir ziehen uns alle an die Seen zurück und sind sehr glücklich im Salzkammergut, dass wir die haben. Aber wir haben natürlich auch Fließgewässer, wo der Zugang teilweise durch die Verbauungen auch sehr schwierig geworden ist. Und die Fließgewässer, also da ist ein großer Renaturierungsbedarf und auch einfach uns wieder mit den Fließgewässern mehr zu verbinden, mehr Wissen darüber zu haben und Revitalisierungen von Ufern oder zum Beispiel Altarme wieder anzuhängen. Also da gibt es eine große Vielfalt an Möglichkeiten. Aber man kann auch durch kleine Deichanlagen in der Landschaft wirklich viel bewirken. Also wir haben ja im Waldviertel und im Südböhmen haben wir eine alte historische Teichlandschaft. Also bis zu 8000 Teiche wurden dort alles händisch geschaffen, künstlich angelegt. Also auch solche Teichlandschaften würden das Klima verändern, das Lokalklima. Also sich auch mal in ein größeres Projekt hineinzutrauen und wieder einen Landschaftsteich wo anzulegen, zum Beispiel statt am Parkplatz zu bauen. Solche Dinge sind durchaus vorstellbar, auch für Gemeinden in Parks oder so, eben dem Wasser wieder einen Platz bieten, dem Wasser eine Chance zu geben, sich in der Landschaft auszubreiten. Ich finde, das ist das, was wir im Moment brauchen. Und ein Punkt, der mir auch aufgefallen ist, auch in der Diskussion der politischen der letzten Tage, wir haben also eine entwässerte Landschaft. Alle unsere Intensivwiesen, wenn man sich das anschaut, fast überall ist eine Drainage drinnen. Das heißt, wir könnten auch diese Systeme technisch so umbauen, dass sie dynamisch sind, dass das Wasser nicht immer automatisch ausgeleitet wird, sondern geregelt wird. Aufgestaut, wenn es trocken, und ausgeleitet, wenn es feucht ist. Das ist technisch möglich. Nur darüber spricht eigentlich niemand. Also da gehört auch Förderungen für die Landwirtschaft. Und das Problem ist, wir müssen jetzt in kurzer Zeit umdenken. Wir sind eine Landschaft, wo wir immer gelernt haben, das Wasser rauszubringen. Unsere Fruchtbarkeit besteht daraus, im Ennstal zum Beispiel, auch hier im Mitterndorfer Becken, dass wir das Wasser ausgeleitet haben. Wir haben fruchtbaren Boden geschaffen dadurch. Jetzt müssen wir umdenken. Jetzt müssen wir das Wasser wieder schützen und fördern. Und dieses Umdenken muss schnell gehen. Und das ist schwierig, weil wir eine Tradition der Wasser sozusagen Verschwendung gelernt haben hier in der Region, weil wir halt gut versorgt waren bislang damit.
0: Und wie schnell geht es dann, dass die Natur wieder reagiert auf Renaturierungsmaßnahmen? Du warst, glaube ich, bei der Enz dabei, wo Uferverbauungen entfernt wurden. Wie vollzieht sich das dann in der Folge?
1: Also mein erstes Erlebnis war, dass es eben eine sehr sorgfältige Planung gegeben hat. Da wurden auch kleine Mulden geschaffen, so Art Flutdümpel und so weiter. Das war ein schöner Plan. Dann kam das erste Hochwasser und dem Fluss wurde einfach, indem die Uferverbauung weggenommen wurde, wurde ihm Platz angeboten und der wurde auch geplant. Dann kam das erste Hochwasser und der ganze Plan war vollkommen über den Haufen geworfen, im wahrsten Sinne des Wortes. Und der Fluss hat die Landschaft selbst gestaltet, also anders als die Planer, aber einfach so genial. Das war so schön zu erleben, wie ein Fluss arbeitet. Da war die Schotterinsel, dort war ein bisschen ein steilerer Bereich. Und dann ist der Biber noch eingezogen. Also das war wirklich innerhalb von ein, zwei Jahren war das Natur pur. Und das ist halt das wirklich Wunderbare an den Flüssen, dass sie so viel Dynamik haben und so viel auch mitgestalten. Ein Fluss ist ja, wir kennen Flüsse als Linien eingezeichnet, weil sie verbaut sind, aber ein Fluss würde nie immer am gleichen Platz bleiben. Der würde sich immer verändern und das kann man sich natürlich zugute halten. Einfach dieses Platz anbieten und dann passiert Gestaltung, passiert Leben und da sind Flüsse einfach wirklich richtige Baumeister der Lebensräume und der Nischen und der Vielfalt.
0: Du interessierst dich auch für Regionen außerhalb von Europa, wo Hitze und Dürre in Landschaften, aber auch in urbanen Gebieten vorherrschen.

0: Und zwar hast du schon relativ früh damit begonnen. Du hast promoviert mit einer Arbeit über Baumgärten in Sri Lanka. Welche Erfahrungen oder Beobachtungen konntest du aus dieser Zeit mitbringen?
1: Ja, das Interessante ist, dass Sri Lanka eines der ältesten Bewässerungssysteme der Welt hat. Und zwar haben die in der Trockenzone schon 500 vor Christus angefangen, große, riesige Tanks anzulegen. Tanks heißt das dort, also Wasserreservoirs. Die haben mit Elefanten gebaut. Das war ihr großer Vorteil, weil also unsere Teichanlagen, die kommen da im Waldviertel aus dem 12. Jahrhundert und das ist viel händisch, da wurden Dämme gemacht, aber die haben wirklich Reservoirs gebaut und diese Reservoirs sind bis heute, also wenn man das Luftbild Google Earth anschaut, sieht man eine Landschaft, die ist einfach von unglaublich, ich glaube 30.000 so Reservoirs sind. Das ist eine Landschaft, die von Wasser belebt ist. Und die ganze Reiskultur wäre nicht möglich. Das heißt, das Land ist eines der ärmsten, eines der dichtbevölkersten. Und dadurch ist einfach der Hunger und die Ernährungssituation schon damals verbessert worden. Also das hat wahnsinnig zur Fruchtbarkeit des Landes beigetragen. Und zusätzlich haben sie einfach also wasserbautechnisch ein Know-how gehabt, wo man heute staunt, wie konnten sie diese Reservoirs auch verbinden. Also da bin ich erst jetzt wieder drauf gekommen, wie viel altes Wissen auch in der Welt vorhanden ist, weil das Wasser war immer für die Zivilisation, sei es durch Flut oder sei es einfach durch Fruchtbarkeit bringende Überschwemmungen, das Wasser war immer unser Gegenüber. Also Wassermangel oder zu viel Wasser, das hat unsere Zivilisation geprägt und der gute Umgang mit Wasser ist immer ein Zeichen von Hochkultur. Und wir haben halt die Kultur des Selbstverständlichen. Ich würde es jetzt bezüglich Wasser nicht mehr eine hohe Kultur nennen. Es ist so selbstverständlich, dass es aus dem Wasserhahn rinnt. Aber wir haben einfach ein bisschen den Zugang verloren, was wir da für einen Schatz haben.
0: Du befasst dich mit dem sogenannten alten Wissen auch in unseren Breiten. Inwieweit ist denn von diesem alten Wissen auch in der heutigen Zeit noch etwas anwendbar, eben im Zusammenhang mit Temperatur oder Wasserhaushalt?
1: Also ich glaube, wer da halt eine ganz wichtige Figur ist, ist Viktor Schauberger. Ich meine, ich bin keine Schauberger-Spezialistin, aber was ich gelernt habe, er hat einfach verstanden, dass wir einen vollständigen Wasserkreislauf brauchen. Das heißt, das Wasser muss einsickern können in den Boden und die Quellen speisen. Und überall, wo wir Versiegelungen haben, wo wir falsche Landnutzung haben, wo wir einfach Wasser ableiten, ist der Wasserkreislauf gestört. Er nennt das einen halben Wasserkreislauf. Also alleine dieses Wissen, wenn wir das anwenden würden auf unsere Baukultur, dass wir einfach nicht so viel versiegeln, alleine dieses Wissen anzuwenden, wäre jetzt schon ein großer Fortschritt, weil wir einfach viel zu viel Boden versiegeln. Und ich denke auch bei diesem alten Wissen an Menschen, die ich kennengelernt habe, die Quellen fassen konnten, die Quellen finden konnten. Also das ist ja sehr geheimnisvoll und fast, also Wasser suchen, verstehen, wo das Wasser herkommt in der Landschaft. Da gibt es auch hier Leute, die das immer noch können. Also auch davor habe ich einen großen Respekt. Und ich finde, dass auch jede Gemeinde, dass diese Wasserversorgungen, also welches Kind zum Beispiel geht einmal in der Volksschulzeit zu der Wasserversorgung der Gemeinde und lernt dort die Quelle kennen oder das Verständnis dafür, das kommt bei uns nicht vor. Auch diese Verehrung, die damit ein bisschen einhergeht. Also ich finde, alle Wiener sollten einmal ins Ursprunggebiet ihres Wassers pilgern, weil damit natürlich dann auch die Verschwendung und das Verständnis, also wir brauchen eine neue Kultur des Umgangs mit dem Wasser und das beginnt im Kopf und im Verstehen des Wassers.
0: Eines der kleinsten Gewässer ist noch ausständig, dem eigentlich bislang eher wenig Beachtung zuteil wurde. Das ist der Tau. Du hast dich sehr wohl damit befasst.
1: Ja, das war eigentlich auch ein bisschen zufällig, weil ich auf der Suche nach Fotomotiven, auch wieder für das Buchprojekt, bin ich dann einfach auf diese Taukunstwerke gestoßen des Morgens. Und dann habe ich angefangen, mich mehr damit zu beschäftigen, bin drauf gekommen, dass es wenig wissenschaftlich darüber gibt. Also was bedeutet der Tau jetzt wirklich in der Landschaft? Und ich bin dann drauf gekommen, dass zum Beispiel Insekten, die sind ja auch von Tau überzogen. Meine Vermutung ist, dass Insekten nur vom Tau leben, also als Wasserquelle. Also alles Leben braucht Wasser. Das heißt, der Tau versorgt sicher unsere Tiere, abgesehen natürlich von den Pflanzen, die auch davon profitieren. Also die versorgt sicher die Lebenswelt unserer Landschaft. Und ich habe auch gelernt von den Bauern, dass auch die Kühe auf den Almen zum Beispiel auf Tau angewiesen sind. Also wenn Tau vorhanden ist, brauchen sie weniger zu trinken. Und diese Tau-Projekte haben mich dann dazu geführt, ein bisschen mehr zu recherchieren. Und es wird zum Beispiel in Äthiopien oder auch in Peru, habe ich davon gelernt und gelesen, dass sie über Netze und über bestimmte Bauwerke Tau sammeln und daraus Wasser gewinnen. Das ist eben auch altes Wissen. Aber auch ganz einfache Dinge, wie zum Beispiel in Olivenhainen, wo Steine hingelegt werden mit großer Oberfläche, die auch wiederum Wasser sammeln. Also Tau kann man sich sehr wohl zunutze machen. Und der Tau ist natürlich in der Stadt etwas, was fehlt. Und der Tau ist etwas, was uns, gerade im Salzkammergut sind wir sehr reich, weil wir diese vielen Wälder auch haben. Also viel Wasser wird am Tag verdunstet. Der Tau hält das Wasser im Wasserkreislauf in der Landschaft. Also auch der Tau hat eine sehr, sehr große Auswirkung auf die Wasserversorgung in der Landschaft. Und da natürlich spielen die Bäume, da spielt der Wald, da spielt das ganze Landschaftsgefüge auch eine Rolle. Das heißt, ich brauche diese Verdunstung, ich brauche Lebensräume, die Wasser abgeben können, um auch für diese Taubildung wieder zur Verfügung zu stehen.
0: Wir sind mittlerweile wieder in heimatlichen Gefilden angelangt und auch nimmt inzwischen der Herbst ein bisschen Einzug und es regnet sogar gelegentlich. Was würdest du denn sagen, was jetzt noch bewerkstelligt werden kann, damit wir und unsere Gärten auch für den nächsten Sommer gewappnet sind?
1: Also ich würde wirklich als allererstes würde ich die Regenwassernutzung in den Vordergrund stellen zum Gießen. Das ist einfach und schont unsere Trinkwasserreserve. Aber ich glaube, wie gesagt, für mich fangen Veränderungen sehr oft im Kopf an. Und ich glaube, dass wir es nötig haben, uns viel mehr mit dem Wasser auseinanderzusetzen. Und es hat jeder so seinen persönlichen Umgang damit. Ich habe zum Beispiel unlängst von einer Studentin gehört, die stellt einen Kübel in ihre Dusche, weil bis das warme Wasser kommt, verschwendet man einiges an Wasser und das verwendet sie für die Toilette. Eine kleine Maßnahme. Aber gerade unser Umgang eben mit Trinkwasser ist etwas, was jeder sich überlegen kann, wie lange lasse ich das Wasser laufen beim Zähneputzen und was tue ich auch mit dem Brauchwasser. Das Brauchwasser kann man sehr wohl zum Teil in den Garten schütten und damit eben der Landschaft zur Verfügung stellen. Also auch mit Kindern ein bisschen spielerisch den Umgang mit Wasser und Wasser einfach nicht zu verschwenden, zu lernen und zu üben und zu besprechen, ist auch ein spannendes Projekt. Also ich glaube, dass wir dadurch, dass wir davon leben und wenn wir 72 Stunden kein Wasser haben, sterben, ist das Wasser uns so nahe. Also bei jedem Atemzug sind wir auf Wasser angewiesen, weil auch die Luftfeuchtigkeit brauchen wir ja zum Atmen. Das heißt, wir sind so stark verbunden mit dem Wasser, dass wir unendlich viele Möglichkeiten haben, es zu integrieren und auch zu schützen und zu schonen. Und der letzte große Punkt ist natürlich der Konsum, weil wir mit zum Beispiel mit Kaffee oder mit Avocados oder mit Baumwolle sehr viel Wasser konsumieren. Wasser, das allerdings nicht bei uns verbraucht wird, sondern dort, wo produziert wird. Da haben wir große Möglichkeiten, einen anderen Umgang zu finden. Also wir brauchen nicht nur immer über CO2 reden, reden wir mal über das Wasser, dann würde sich der Konsum auch der Lebensmittel, wenn wir über das Wasser reden, würde sich sehr stark verändern, weil es gibt einfach Lebensmittel, die unglaublich viel Wasser brauchen. Regionale Lebensmittel brauchen viel weniger Wasser. Also im Vergleich, das ist einfach ein spannendes Thema und ich finde, darüber hört man auch relativ wenig. Also mein Appell wäre, gebt dem Wasser eine Chance, gebt ihm eine Möglichkeit, in eurem Lebensbereich eine Rolle zu spielen, schont es, schützt es, geht sorgsam damit um. Das fängt beim Konsum an und geht dann weiter in die Landschaft. Und die Möglichkeiten, etwas zu tun, sind immens, sind für jeden Menschen verfügbar. Und es macht einfach auch Freude und es ist etwas, was uns ins Handeln bringt. Wir sind da kein Opfer, wir können etwas tun, wir können etwas verändern und wir können also morgen zum Beispiel eine Regentonne aufstellen oder einen kleinen Mini-Gartenteich ausbuddeln oder ein Gefäß aufstellen, wo die Insekten trinken können. Wir können relativ schnell damit anfangen, Wasser einfach zu integrieren, indem wir es bewusst wahrnehmen und uns damit beschäftigen.
0: Karin Hochecker mit ihrer Expertise zum Potenzial des Wassers von Tauperlen bis zu den ältesten Bewässerungssystemen der Welt. Ihr Buch »Die Gaben des Wassers« ist im Anton Pustet Verlag erschienen. Unter cba.media ist diese Sendung zum Nachhören archiviert.
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0: Hallo und willkommen beim FRS Kulturkalender, heute am Freitag, den 18. September. Wie immer verraten wir, was es in den nächsten Tagen so alles zu erleben gibt. Es folgen unsere Veranstaltungsempfehlungen. Heute um 20 Uhr gibt es eine Buchpräsentation und Lesung in der Verlagsbuchhandlung Kurdirektion in Bad Ischl. Die Autorin Bianca Braunshofer liest aus ihrem Buch Und jetzt queer. Gemeinsam mit den beiden anderen Autoren Marlon Brandt und Tobi Schiller greift sie das Thema des Queerseins in der Literaturgeschichte auf und wünscht sich mehr Wahrnehmung von queeren Lebenswelten in der Literatur. Und das am besten schon in der Schule. Buchpräsentation und Lesung mit Bianca Braunshofer. Heute ab 20 Uhr in der Kurdirektion in Bad Ischl. Lyrikerinnen in Österreich. Eine Lesung und Filmvorführung morgen am Samstag, den 19. September ab 18 Uhr im Kino Ebensee. Um 18 Uhr startet eine Lesung mit den österreichischen Autorinnen Silja Rosa Schletterer und Isabella Kreiner und um 20 Uhr wird der Film Ingeborg Bachmann – Jemand, der einmal ich war – gezeigt. Der Film ist ein Porträt, der die Zerbrechlichkeit und Kraft einer Künstlerin feiert, die sich jeder Vereinnahmung entzog und deren Werk bis heute eine visionäre Wucht besitzt. Lyrikerinnen in Österreich. Lesung und Filmvorführung morgen am Samstag, den 19. September ab 18 Uhr im Kino Ebensee. Mehr Informationen auf kino-ebensee.at. Eine weitere Lesung gibt es am Dienstag, den 22. September um 19 Uhr im OKH Vöcklerbruck. Ebria ist eine Insel, fern unserer Zeit und doch erschreckend nah. Als ein toter Wal begraben unter Plastikmüll an die Küste gespült wird, nehmen sich die BewohnerInnen nur, was sie brauchen. Nie mehr, als ihnen zusteht. Sie leben im Gleichgewicht mit der Natur und in einer Gesellschaft, die Gier und Herrschaft hinter sich gelassen hat, wohlwissend, wie fragil dieses Gleichgewicht ist. Im Mittelpunkt steht Lahea. Tochter der Dorfvorsteherin, die aufbricht, um Ebria zu erkunden und dabei mit verdrängten Wahrheiten, Rissen im Gemeinschaftsgefüge und einer wachsenden Bewegung konfrontiert wird, die alles in Frage stellt, wofür Ebria steht. Mit ihrem Romandebüt Lahea entwirft die Linzer Schriftstellerin Lisa Viktoria Niederberger eine fiktive Inselgesellschaft, die als Gegenbild zu unserer Gegenwart funktioniert. Lisa Viktoria Niederberger liest aus ihrem Roman Lahea. Am Dienstag, den 22. September um 19 Uhr im OKH Vöcklerbruck. Einlass ist um 18 Uhr. Und am Tag darauf, am Mittwoch, den 23. September, findet von 18 bis 21 Uhr ebenfalls im OKH das Agenda 21 Projektlabor Wie geht's Alter? Gut alt werden in Vöcklerbruck und Gmunden statt. Passend zur Wanderausstellung Wie geht's, Alter? Sind in den Bezirken Vöcklerbruck und Gmunden 4 konkrete Projektideen entstanden. Von einem offenen Familienbauernhof bis hin zu einem altersfreundlichen Vöcklerbruck. Im Projektlabor werden diese Ideen nun gemeinsam mit interessierten BürgerInnen, Gemeinden und Fachleuten weiterentwickelt. Das Projektlabor Wie geht's, Alter? Am Mittwoch, den 23. September von 18 bis 21 Uhr im OKH Vöcklerbruck. Der Eintritt ist frei. Weitere Informationen zu allen Veranstaltungen findet man unter okh.or.at. Das war's für heute vom Kalender. Ich wünsche einen schönen Freitag und einen guten Start ins Wochenende. Es verabschiedet sich im Namen des gesamten FRS-Teams Bastian Mateka.

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Dankeschön. Jetzt habe ich gehört. Ja, sehr schön. Grüß euch, wir sind Paras O'Caravan. Jetzt geben wir so richtig Gas, ist das okay? Ja? Sehr schön. Wisst ihr, was noch voll cool war? Ich weiß nicht, es ist so viel verlangt. Aber da vorne ist so leer. Und ich mag nicht so weit spucken. Kommt so ein bisschen Vierer. Aus feuerpolizeilichen Gründen müssen wir diesen Exit-Weg da freihalten. Bitte kommt zuerst. Jetzt geht's nicht mehr aus. Ja, es kommt ja rein.

Jetzt nur mal!

Dankeschön. Ist eine Motivation. Yeah. Geht's euch gut?

0: Ist das euer erstes Konzert heuer? Was ihr seid?
1: Na, oder?
0: Da schon, gell? Das ist auch heuer anscheinend das erste Rockkonzert überhaupt da, oder? Seit Corona. Wie geil ist das? Und danke, dass wir da dabei sein dürfen.

0: Dankeschön.
1: Thank you.

Dankeschön. Ich sage mal was.

Geil. Also jetzt die nächste Nummer ist unsere letzte Nummer. Ist es so? Nein, es hilft nichts. Es ist ja nicht vorbei, oder? Der Abend fängt erst an. Ja. Wenn ihr mit uns noch ein bisschen quatschen wollt, vielleicht ein bisschen Schallplatten, CDs, T-Shirts, Sackerl, Babybodies kaufen wollt, wir sehen sie dann nachher beim Merch. Das war cool. Okay? Viel Spaß.

0: Dankeschön.
1: Hanks.
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0: Hallo und willkommen beim FRS Kulturkalender, heute am Freitag, den 18. September. Wie immer verraten wir, was es in den nächsten Tagen so alles zu erleben gibt. Es folgen unsere Veranstaltungsempfehlungen. Heute um 20 Uhr gibt es eine Buchpräsentation und Lesung in der Verlagsbuchhandlung Kurdirektion in Bad Ischl. Die Autorin Bianca Braunshofer liest aus ihrem Buch Und jetzt queer. Gemeinsam mit den beiden anderen Autoren Marlon Brandt und Tobi Schiller greift sie das Thema des Queerseins in der Literaturgeschichte auf und wünscht sich mehr Wahrnehmung von queeren Lebenswelten in der Literatur. Und das am besten schon in der Schule. Buchpräsentation und Lesung mit Bianca Braunshofer. Heute ab 20 Uhr in der Kurdirektion in Bad Ischl. Lyrikerinnen in Österreich. Eine Lesung und Filmvorführung morgen am Samstag, den 19. September ab 18 Uhr im Kino Ebensee. Um 18 Uhr startet eine Lesung mit den österreichischen Autorinnen Silja Rosa Schletterer und Isabella Kreiner und um 20 Uhr wird der Film Ingeborg Bachmann, Jemand, der einmal ich war, gezeigt. Der Film ist ein Porträt, der die Zerbrechlichkeit und Kraft einer Künstlerin feiert, die sich jeder Vereinnahmung entzog und deren Werk bis heute eine visionäre Wucht besitzt. Lyrikerinnen in Österreich. Lesung und Filmvorführung morgen am Samstag, den 19. September ab 18 Uhr im Kino Ebensee. Mehr Informationen auf kino-ebensee.at. Eine weitere Lesung gibt es am Dienstag, den 22. September um 19 Uhr im OKH Vöcklerbruck. Ebria ist eine Insel, fern unserer Zeit und doch erschreckend nah. Als ein toter Wal begraben unter Plastikmüll an die Küste gespült wird, nehmen sich die BewohnerInnen nur, was sie brauchen. Nie mehr, als ihnen zusteht. Sie leben im Gleichgewicht mit der Natur und in einer Gesellschaft, die Gier und Herrschaft hinter sich gelassen hat, wohlwissend, wie fragil dieses Gleichgewicht ist. Im Mittelpunkt steht Lahea, Tochter der Dorfvorsteherin, die aufbricht, um Ebria zu erkunden und dabei mit verdrängten Wahrheiten, Rissen im Gemeinschaftsgefüge und einer wachsenden Bewegung konfrontiert wird, die alles in Frage stellt, wofür Ebria steht. Mit ihrem Romandebüt Lahea entwirft die Linzer Schriftstellerin Lisa Viktoria Niederberger eine fiktive Inselgesellschaft, die als Gegenbild zu unserer Gegenwart funktioniert. Lisa Viktoria Niederberger liest aus ihrem Roman Lahea am Dienstag, den 22. September um 19 Uhr im OKH Vöcklerbruck. Einlass ist um 18 Uhr. Und am Tag darauf, am Mittwoch, den 23. September, findet von 18 bis 21 Uhr ebenfalls im OKH das Agenda 21 Projektlabor Wie geht's Alter? Gut alt werden in Vöcklerbruck und Gmunden statt. Passend zur Wanderausstellung Wie geht's Alter? Sind in den Bezirken Vöcklerbruck und Gmunden 4 konkrete Projektideen entstanden. Von einem offenen Familienbauernhof bis hin zu einem altersfreundlichen Vöcklerbruck. Im Projektlabor werden diese Ideen nun gemeinsam mit interessierten BürgerInnen, Gemeinden und Fachleuten weiterentwickelt. Das Projektlabor Wie geht's, Alter? Am Mittwoch, den 23. September von 18 bis 21 Uhr im OKH Vöcklerbruck. Der Eintritt ist frei. Weitere Informationen zu allen Veranstaltungen findet man unter okh.or.at. Das war's für heute vom Kalender. Ich wünsche einen schönen Freitag und einen guten Start ins Wochenende. Es verabschiedet sich im Namen des gesamten FRS-Teams Bastian Mateka.

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0: Hallo und willkommen beim FRS Kulturkalender, heute am Freitag, den 18. September. Wie immer verraten wir, was es in den nächsten Tagen so alles zu erleben gibt. Es folgen unsere Veranstaltungsempfehlungen. Heute um 20 Uhr gibt es eine Buchpräsentation und Lesung in der Verlagsbuchhandlung Kurdirektion in Bad Ischl. Die Autorin Bianca Braunshofer liest aus ihrem Buch Und jetzt queer. Gemeinsam mit den beiden anderen Autoren Marlon Brandt und Tobi Schiller greift sie das Thema des Queerseins in der Literaturgeschichte auf und wünscht sich mehr Wahrnehmung von queeren Lebenswelten in der Literatur. Und das am besten schon in der Schule. Buchpräsentation und Lesung mit Bianca Braunshofer. Heute ab 20 Uhr in der Kurdirektion in Bad Ischl. Lyrikerinnen in Österreich. Eine Lesung und Filmvorführung morgen am Samstag, den 19. September ab 18 Uhr im Kino Ebensee. Um 18 Uhr startet eine Lesung mit den österreichischen Autorinnen Silja Rosa Schletterer und Isabella Kreiner und um 20 Uhr wird der Film Ingeborg Bachmann – Jemand, der einmal ich war – gezeigt. Der Film ist ein Porträt, der die Zerbrechlichkeit und Kraft einer Künstlerin feiert, die sich jeder Vereinnahmung entzog und deren Werk bis heute eine visionäre Wucht besitzt. Lyrikerinnen in Österreich. Lesung und Filmvorführung morgen am Samstag, den 19. September ab 18 Uhr im Kino Ebensee. Mehr Informationen auf kino-ebensee.at. Eine weitere Lesung gibt es am Dienstag, den 22. September um 19 Uhr im OKH Vöcklerbruck. Ebria ist eine Insel, fern unserer Zeit und doch erschreckend nah. Als ein toter Wal begraben unter Plastikmüll an die Küste gespült wird, nehmen sich die BewohnerInnen nur, was sie brauchen. Nie mehr, als ihnen zusteht. Sie leben im Gleichgewicht mit der Natur und in einer Gesellschaft, die Gier und Herrschaft hinter sich gelassen hat, wohlwissend, wie fragil dieses Gleichgewicht ist. Im Mittelpunkt steht Lahea, Tochter der Dorfvorsteherin, die aufbricht, um Ebria zu erkunden und dabei mit verdrängten Wahrheiten, Rissen im Gemeinschaftsgefüge und einer wachsenden Bewegung konfrontiert wird, die alles in Frage stellt, wofür Ebria steht. Mit ihrem Romandebüt Lahea entwirft die Linzer Schriftstellerin Lisa Viktoria Niederberger eine fiktive Inselgesellschaft, die als Gegenbild zu unserer Gegenwart funktioniert. Lisa Viktoria Niederberger liest aus ihrem Roman Lahea am Dienstag, den 22. September um 19 Uhr im OKH Vöcklerbruck. Einlass ist um 18 Uhr. Und am Tag darauf, am Mittwoch, den 23. September, findet von 18 bis 21 Uhr ebenfalls im OKH das Agenda 21 Projektlabor Wie geht's Alter? Gut alt werden in Vöcklerbruck und Gmunden statt. Passend zur Wanderausstellung Wie geht's Alter? Sind in den Bezirken Vöcklerbruck und Gmunden 4 konkrete Projektideen entstanden. Von einem offenen Familienbauernhof bis hin zu einem altersfreundlichen Vöcklerbruck. Im Projektlabor werden diese Ideen nun gemeinsam mit interessierten BürgerInnen, Gemeinden und Fachleuten weiterentwickelt. Das Projektlabor Wie geht's, Alter? Am Mittwoch, den 23. September von 18 bis 21 Uhr im OKH Vöcklerbruck. Der Eintritt ist frei. Weitere Informationen zu allen Veranstaltungen findet man unter okh.or.at. Das war's für heute vom Kalender. Ich wünsche einen schönen Freitag und einen guten Start ins Wochenende. Es verabschiedet sich im Namen des gesamten FRS-Teams Bastian Mateka.

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0: Was nun kommt, war schon einmal da. Aber wir sind ganz neu. 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
3: Na, Funk mach mal.
2: House?
3: House klingt gut, ja. Und Rap.
2: Rap.
3: Watch me now. Ja.
2: Ja.
3: Genau.
2: Ja, und wann?
3: Ja, jetzt gleich live aus dem Radio Nest Vöcklabruck.
2: Okay, cool.
3: Passt. 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
4: Hallo, hier ist die Kate vom Street Soul Radio aus dem Freien Radio Salzkammergut. Wir hätten heute wieder unsere Live-Sendung, doch leider bin ich verhindert. Und deswegen haben wir heute als große Überraschung für euch unsere Aufnahme von der 25-Jahr-Feier, wo wir in Bad Ischl live aufgelegt haben. Das ist nämlich aufgenommen worden und das dürft ihr euch heute reinziehen. Ich wünsche euch ganz, ganz viel Spaß.

0: Das war Streetso Radio von der 25-Jahr-Feier in Bad Ischl. Ich hoffe, es hat euch gefallen. Ich hoffe, ihr habt es gescheit abgedanced und seid motiviert für die nächste Sendung. Dankeschön und schönen Abend.
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0: Hallo, grüß euch, Kesselbunt, dass man vielleicht gerade gehört hat von der Mischkulanz wieder mal und dass man heute halt ewig nicht ansagen, was war. Grüß euch zum September. Der Julius hat angefangen, oder sagen wir es lieber von hinten nach vorn. Von hinten nach vorn muss aber dann der Tom anfangen zum Erzählen, was er gerade gespielt hat.
1: Ja, das ist eine Neuentdeckung für uns. Michi hat es eigentlich entdeckt. Ein Schweizer Orchester, 14 Leute, Orchester Tout Beauchamp, Marcel Duchamp. Keiner weiß, wer der Marcel Duchamp ist, weil der spielt nicht mit. Die Nummer heißt Blow. Es wird aber heute noch mehr hören von denen, weil ich nur ein bisschen was mit habe. Bitteschön. Und davor war der Mulatto Astatke mit Jegele DSG. Ein Äthiopier mit cooler Musik aus den 60er, 70er Jahren.
0: Cooler Typ auf jeden Fall. Gib mir das Hausübungsheftel, weil da schreiben wir nämlich über das eine. Ich habe dann vor Mulatto Astatke habe ich Cooler Shaker gespielt. Die haben nämlich ein neues Album rausgebracht und feiern auch gerade 30 Jahre K. Das Album ist ein 96 rausgekommen, genau. Und jetzt genau 30 Jahre später, da habe ich jetzt die näherne Nummer gespielt, ist eben der Warm Slayer rausgekommen. Auch recht ein cooles, abwechslungsreiches Album. Da habe ich Charge to the Light Brigade gespielt. Und nochmal davor habe ich von 1979 The Vipers gespielt. Das ist ein bisschen dieses punkige Post-Punk-Ding vorher gewesen, Garage-Post-Punk-Style. Jetzt übergebe ich zum Julius, weil der erzählt euch noch was am Anfang gespielt hat und was er gleich als nächstes wieder spielt.
2: Ja, grüß euch. Erste Nummer kennt wahrscheinlich eh die meisten. Es waren Grauzone mit Film 2. Und das nächste war und das zweite waren von der Neichen Gong, Dream of Mine. Und jetzt, da waren wir schon ein wenig so afrikanisch angehaucht sind, wo wir nochmal von Dirt Music, Hugo Reyes und ein wenig so Goa.
0: Was, Goa?
2: Nein, nicht Goa, nein, aber sind so Goa. Nein, wir spielen kein Goa.
0: Gott sei Dank.
2: Nein.
0: Sorry an alle, die das mögen, aber das gibt's bei uns nicht, weil das gibt's über anders auch. Passt, was hat Dirt Music kommt jetzt, Hugo Reyes?

0: We must say something. Tom, du hast gerade was aufgelegt. Sag du gleich was, hä?
1: Hey, das letzte war Oldham Witches mit Ethernet und davor die OCs mit Experimenter.
0: Experimenter, oder wie? Dann von mir vorher war Altin Gün, das sind türkischstämmige, die in Amsterdam leben und dort eine Band gegründet haben. Ich weiß jetzt nicht, ob alle durch und durch türkisch, aber ich glaube schon hübsch. Ist auf jeden Fall eine interessante Band, die auch sehr viele verschiedene Einflüsse reinhaut. Haben eben mehrere Alben gemacht. Ich habe die Aschk, da ist ein S mit einem Hagel unten dran, ich weiß nicht, wie man das ausspricht. Davor müssten es vielleicht ein paar Leute kennt haben, habe ich Violent Femmes gespielt mit eigentlich die Nummer, die mir als erstes, glaube ich, recht gut gefallen hat von einer, der Country Death Song von 1984 ist. Jetzt habe ich wieder das Album weggelegt und weiß schon wieder nicht mehr, wie das Album heißt. Super gemacht. Aber von 1984 ist es auf jeden Fall. Genau, und der Julius, der wird euch jetzt wieder erzählen, was er vorher mal gespielt und was er gleich wieder auflegen wird.
2: Ja, bin schon da, soweit sind wir nicht aus dem Land. Ja, Dirt Music, das war das Album Lion City. Da haben sie mal mit so Musiker aus Mali zusammengespielt. Und das nächste war ein Dead Meadow mit einer Coverversion von den Beatles, also wieder mal eine Tomorrow Never Knows. Und jetzt kommen Arboretum. Und nachher dann Mad Honey.

0: Ja, hi, das war der zweite Teil vom Orchester Tout Poussant Marcel Duchamp. So Many Things. Und davor war Mdou Mokhtar, das ist eine Band aus Nigeria. Und mit dem Lied Kamane Tahanin. Ist ein wenig schwierig. Aber in den letzten Sachen ist mir wieder mal aufgefallen, ich muss einmal dazu sagen, wir spielen wirklich Sachen aus 7 Jahrzehnten. Das gibt es sicher bei keiner anderen Musiksendung.
1: Es gibt viele Musiksendungen. Irgendwo, irgendwie, sicher schon. Genau. Ich habe vorher auch noch was, zwei interessante Sachen gespielt. Ich bin ein bisschen mehr ins leicht elektronische reingegangen, nämlich mit so einem, also von hinten nach vorn gelesen, ist eh der erste, war so ein Pionier in der elektronischen Musik, der Bruce Hack. Ist eigentlich ein Kanadier, der dann später nach Amiland. Und hat der Hack schon da, Ende der 50er oder was, da war ein bisschen so das Sampling oder schnell mal gemacht. Ja, es war einfach so ein Elektro-Pionier. Da hat es ja mehr in der Zeit gegeben, das ist total interessant. Und nochmal davor habe ich die Gnomes gespielt, die sind aus Russland, wohnen aber mittlerweile, was ich so weiß, in Slowenien, also sind umgezogen. Kaum haben die Krisen da angefangen, sind die Gnomes gleich mal angehauen aus Russland und machen recht coole Mucke. Haben jetzt da gerade ein nächstes Album ausgebracht und das war aber nur das Öderne, was von Rocket Records veröffentlicht worden ist vor ein paar Jahren. Genau, und jetzt übergebe ich da gleich wieder zum Julius, weil der erzählt euch schon wieder andere Sachen.
2: Ja, ich habe ja schon alles erzählt, was ich gespielt habe. Na, jetzt kommt einmal Jimi Hendrix. Haben wir auch schon lange nicht mehr gehabt in der Sendung. Und dann vielleicht noch Velvet Underground.
1: Eventually.

0: und das war es dann schon wieder bei uns. Ne?
1: Wir hören uns im Oktober.
0: Wir hören uns im Oktober. Und das war zum Schluss Salaryman und davor Tree Speak. Von der Michi war vor dann Cooler Shaker noch und PJ Harvey und vom Julius Velvet Underground und Jimi Hendrix. Also ich wünsche euch ein schönes Wochenende noch und bis zum nächsten Mal.

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Welcome, ladies and gentlemen. Willkommen zu dieser Ausgabe von Woom Woom Music, zu der ich euch natürlich wie immer herzlichst begrüße. Am Mikrofon und an den Reglern euer DJ Captain Aureal. Und es ist mir eine besondere Freude, heute ein ganz spezielles Mix vorlegen zu dürfen. Ich verrate nicht mehr dazu, lasst euch ein bisschen überraschen. Die Zusammenstellung der Titel wird euch sicher gut gefallen. In diesem Sinne, gute Unterhaltung.

Ja, Ladies and Gentlemen, liebe Zuhörerinnen, liebe Zuhörer, es ist natürlich so, dass die Kunst des Mixens, also ich bezeichne das deswegen als Kunst, die Kunst des Mixens heute ein bisschen mehr erfordert als vor einigen Jahren, wo man halt einfach einen Titel nach dem anderen gespielt hat und die Übergänge waren, naja, man nennt das Ausfaden, also es wurde langsam leiser und dann kam halt der nächste Titel. Aber in den heutigen Zeiten ist ein Disc-Jockey natürlich aufgrund der Technik, die ihm zur Verfügung steht, förmlich verpflichtet, mehr daraus zu machen. Und wenn man ein bisschen musikalisch ist, vielleicht Instrumente spielt, Quinten, Zirkel, solche Dinge tun, dass einem ein Begriff ist, dann kann man einfach mehr draus machen. Ein paar Synthesizer laufen immer bei mir mit Drumcomputer. Die bestehenden Titel werden zerschnipselt, neu zusammengesetzt, mit anderen gemischt. Und dann entsteht einfach beim Mixen, beim Abspielen ganz Neues, das man halt so nicht kaufen kann. In diesem Sinne, genießt das Mixen.

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Ladies and Gentlemen, wie immer ungefähr 15 Minuten vor Ende unseres Mixes möchte ich mich an dieser Stelle von euch verabschieden. Am Mikrofon und an den Reglern, euer DJ Captain Aureal, und ich freue mich auf kommenden Freitag 23 Uhr hier bei Woom Woom Music auf FRS Radio wieder zu treffen. Oder natürlich auch wie immer übers Internet zu jeder Zeit. Bis dahin eine gute Woche, eine gute Zeit. Servus.

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